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1: Mit Colin Mock. Bis Jahresende gibt es 17 Cent pro Liter Tankrabatt. Darauf haben sich Bund und Länder jetzt geeinigt. Er gilt ab Oktober. Zum Jahreswechsel soll er dann aber durch einen Spritpreisdeckel abgelöst werden. Kosten soll die Entlastung insgesamt rund 2,5 Milliarden Euro. Bund und Länder teilen sich die Kosten. Lange hat US-Präsident Trump Ansprüche auf Grönland angemeldet. Jetzt gibt es eine Einigung mit Dänemark. Die USA bekommen die dauerhafte Kontrolle über die Sicherheit der Arktisinsel, teilte Trump mit. Unter anderem soll die Militärpräsenz weiter ausgebaut werden. Bei der Bundeswehr gibt es jetzt auch das modernste Kampfflugzeug der Welt. Verteidigungsminister Pistorius hat im US-Bundesstaat Texas den ersten F-35 Tarnkappenjet in Empfang genommen. Die sollen die in die Jahre gekommenen Tornados ersetzen. Machtdemonstration vom FC Bayern in der Fußball-Bundesliga. Der Rekordmeister hat Union Berlin mit 7:0 abgefertigt und ist damit zumindest vorübergehend wieder Tabellenführer.
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1: Mit Colin Mock, guten Morgen. Der neue Tankrabatt steht. Von Oktober an bis Ende des Jahres gibt es 17 Cent pro Liter. Darauf haben sich Bund und Länder geeinigt. Ab dem nächsten Jahr soll dann ein Spritpreisdeckel eingeführt werden.

0: Die Kosten für den Tankrabatt betragen laut Bundesregierung rund 2,5 Milliarden Euro. Sie werden mit den Ländern geteilt. Die USA bekommen die dauerhafte Kontrolle über die Sicherheit Grönlands. Eine entsprechende Vereinbarung mit Dänemark hat US-Präsident Trump jetzt verkündet. Unter anderem brauchen andere Staaten die Genehmigung der USA, wenn sie Militärbasen auf der Arktisinsel errichten wollen. Die Wachstumsaussichten für Deutschlands Wirtschaft hellen sich auf. Das sagt zumindest der Bundesverband der deutschen Industrie. Der BDI hat seine Konjunkturprognose deutlich angehoben und rechnet in diesem Jahr jetzt mit einem Wachstum von 1%. Heftige Klatsche für Union Berlin in der Fußball-Bundesliga. Auswärts beim FC Bayern gab es ein 0:7. Für die Münchner geht es damit vorerst an die Tabellenspitze. Union bleibt mit nur 1 Punkt im Tabellenkeller.
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1: Mit Colin Mock, guten Morgen. Bis Jahresende gibt es 17 Cent pro Liter Tankrabatt. Darauf haben sich Bund und Länder jetzt geeinigt. Er gilt ab Oktober. Zum Jahreswechsel soll er dann aber durch einen Spritpreisdeckel abgelöst werden. Kosten soll die Entlastung insgesamt rund 2,5 Milliarden Euro. Bund und Länder teilen sich die Kosten. Lange hat US-Präsident Trump Ansprüche auf Grönland angemeldet. Jetzt gibt es eine Einigung mit Dänemark. Die USA bekommen die dauerhafte Kontrolle über die Sicherheit der Arktisinsel, teilte Trump mit. Unter anderem soll die Militärpräsenz weiter ausgebaut werden. In München läuft der Countdown fürs Oktoberfest. Am Mittag startet das größte Volksfest der Welt. Es werden wieder Millionen Besucher erwartet. Erstmals übernimmt der neue Münchner Oberbürgermeister Krause von den Grünen den traditionellen Fassanstich zum Wiesnauftakt.

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3: Noch verrät's der Himmel nicht, aber heute wird's ein perfekter Spätsommertag mit viel Sonne, ein paar Wolken und Topwerten um 21 Grad. Und morgen übrigens auch geil.
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4: Mit Anna Löwer. Guten Morgen. Der neue Tankrabatt steht. Von Oktober an bis Ende des Jahres gibt es 17 Cent pro Liter. Ab dem nächsten Jahr soll dann ein Spritpreisdeckel eingeführt werden. Das kostet laut Bundesregierung rund 2,5 Milliarden Euro. Die Kosten werden mit den Ländern geteilt. Die USA bekommen die dauerhafte Kontrolle über die Sicherheit Grönlands. Eine entsprechende Vereinbarung mit Dänemark hat US-Präsident Trump verkündet. Unter anderem brauchen andere Staaten jetzt die Genehmigung der USA, wenn sie Militärbasen auf der Arktisinsel errichten wollen. Um Punkt 12 heute Mittag heißt es wieder, O-Zapft ist. In München startet das Oktoberfest. Zum größten Volksfest der Welt werden in den kommenden gut 2 Wochen wieder Millionen Besucher aus aller Welt erwartet. Für die Sicherheit sind hunderte Polizisten im Einsatz. Machtdemonstration vom FC Bayern in der Fußball-Bundesliga. Der Rekordmeister hat Union Berlin mit 7:0 abgefertigt und ist damit zumindest vorübergehend wieder Tabellenführer. 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
1: 6:02, guten Morgen auf die Straßen. Momentan noch alles blitzfrei.
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1: Und auch keine Störungsmeldungen, es sei denn, ihr habt noch was, dann meldet uns Staus und Blitzer immer gerne unter 08000 96 7 96 7. Vielen Dank und wenn ihr unterwegs seid, gute Fahrt. Mit Johannes Schmitz, servus. Ja, vielleicht geht ihr jetzt dann erst ins Bett nach der Nachtschicht oder ihr habt die Samstagsschicht vor euch. Wir schieben euch auf jeden Fall ganz entspannt rein ins Wochenende mit ganz viel Wohlfühlsound und der kommt jetzt von Alex Warren, Fever Dream. Guten Morgen.

20 nach 6 am Samstag. Guten Morgen, ihr Lieben, und danke, dass ihr mit Hitradio RT1 in den Tag startet. 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
11: Jetzt ist es 6:30.
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11: Ja, so langsam wird der Himmel schon ein bisschen orange und man kann es erahnen, heute ist es in der ganzen Region richtig schön sonnig. Im Laufe des Tages schmissen sich dann ein paar harmlose Wolken dazu und es wird 20 bis 22 Grad warm.
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11: Servus in die Cockpits und guten Morgen. Momentan noch keine Blitzer, wie es aussieht.
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11: Und auch noch alles ruhig auf den Straßen. Aber wenn ihr schon was für uns habt, dann meldet uns Staus und Blitzer bitte unter 08000 96 7.

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Ich bin Johannes Schmitz, servus und guten Morgen an diesem 19. September. Ja, die Kaffeemaschine macht sich schon langsam warm und von Hitradio RT1 bekommt ihr jetzt wieder 20 Minuten Hits nonstop. Und der erste stimmt euch schon mal auf den Spätsommersamstag heute ein. Hier sind Loy und David Puentes mit Golden Summer bei RT1, die besten aktuellen Hits.

Guten Morgen am Samstag. Schön, dass ihr mit dabei seid. Hier ist Hitradio RT1. Ja, es gibt Stimmen, die hört man und man weiß sofort, okay, jetzt kommt gute Laune ins Spiel. Ray Dalton hat genauso eine. Voller Energie, voller Soul und definitiv perfekt für diesen Samstagmorgen. Und wenn der Kopf so früh noch nicht ganz auf Sendung ist, kein Problem. Ray Dalton übernimmt das für euch und macht euch jetzt richtig wach. Hier kommt sein neuer Track, Go That High, um 10 vor 7.

0: Angst, sie gehört zum Menschen wie Atmen, wie Essen und Trinken. Und trotzdem hätten wir sie gerne los. Sie nimmt uns die Stimmung. Sie regt uns auf. Angst fressen Seele auf, heißt ein Buchtitel. Wir können sie nicht wegreden, nicht totschweigen. Wir müssen lernen, mit ihr umzugehen. Vor allem dürfen wir uns gegenseitig und unseren Kindern nicht immer neu Angst machen. Im Großen, wie im Kleinen, im Privaten, wie im Politischen. Es darf nicht gelten, Hauptsache, der andere hat mehr Angst vor mir, wie ich vor ihm. Jesus sagt, in der Welt habt ihr Angst, aber seid getrost, ich habe die Welt überwunden. Nicht die Angst selber, aber den Umgang der Welt mit ihr. Ich wünsche Ihnen einen guten Tag. Kurz vor 7 von Heinrich Götz, Rektor im Ruhestand.
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11: Jetzt werdet ihr mal wieder dann gleich von Sonne geweckt. Im Laufe des Tages kommen ein paar Wolken dazu, die bringen aber außer Schatten nichts mit und es wird 20 bis 22 Grad warm.
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13: Mit Anna Löwer. Guten Morgen. Bis Jahresende gibt es 17 Cent pro Liter Tankrabatt. Darauf haben sich Bund und Länder jetzt geeinigt. Der Rabatt gilt ab Oktober. Zum Jahreswechsel soll er dann durch einen Spritpreisdeckel abgelöst werden. Kosten soll die Entlastung insgesamt rund 2,5 Milliarden Euro. Bund und Länder teilen sich die Kosten. Lange hat US-Präsident Trump Ansprüche auf Grönland angemeldet. Jetzt gibt es eine Einigung mit Dänemark. Die USA bekommen die dauerhafte Kontrolle über die Sicherheit der Arktisinsel, teilte Trump mit. Unter anderem soll die Militärpräsenz weiter ausgebaut werden. Um Punkt 12 heute Mittag heißt es wieder, O-Zapft ist. In München startet das Oktoberfest. Zum größten Volksfest der Welt werden in den kommenden gut zwei Wochen wieder Millionen Besucher aus aller Welt erwartet. Für die Sicherheit sind hunderte Polizisten im Einsatz. Heftige Klatsche für Union Berlin in der Fußball-Bundesliga. Auswärts beim FC Bayern gab es ein 0:7. Für die Münchner geht es damit vorerst an die Tabellenspitze. Union bleibt mit nur einem Punkt im Tabellenkeller. 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
11: Guten Morgen auf die Straßen. Momentan, wie es aussieht, noch keine Blitzer.
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11: Ihr habt freie Fahrt, aber falls nicht, falls ihr was gesehen habt, meldet Staus und Blitzer gerne unter der 08000 96 7 96 7.
9: Und hier ist Johannes Schmitz.
11: Ja, genau, schönen Start in den Samstag, ihr Lieben. Ja, und bevor ihr später vielleicht mit einem Spritz

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19: Es ist 7:30.
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19: Wie ihr seht, starten wir direkt mit viel Sonne in den Samstag. Im Lauf des Tages mischen sich dann ein paar harmlose Wolken dazu und es wird 20 bis 21 Grad warm.
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19: Guten Morgen in die Cockpits. Der neueste Blitzer steht in Augsburg am Klinkerberg.
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19: Und da ist dafür noch alles ruhig. Staus und Blitzer, falls was fehlt, dürft ihr uns gerne mal durchgeben. Die Nummer ist 08000 96 7 96 7. Danke schon mal. Ja, und ein sonniger Spätsommertag wie heute verdient auch den passenden Sound natürlich. Und der kommt jetzt von J-Lo und David Guetta. Hier ist Save Me Tonight. Und mit dem starten jetzt wieder 20 Minuten Hits am Stück für euch hier bei Hitradio RT1. Ich bin Johannes Schmitz. Guten Morgen und danke fürs Dabeisein.

allein bei Spotify und jede Menge Aufmerksamkeit in den Dancecharts kommen nicht von irgendwoher. Die Mädelsband Cat's Eye bringt mit ihrem neuen Song eine geile Mischung aus Party und guter Stimmung mit. Genau das Richtige. An dem sonnig warmen ersten Wiesenwochenende. Hier ist Animal, neu für euch, hier bei RT1.

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10: Kaiserwetter, wie es sich für einen Wiesenauftakt gehört. Viel Sonne, Topwerte um 22 Grad.
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11: Mit Anna Löwer. Guten Morgen. Der neue Tankrabatt steht. Von Oktober an bis Ende des Jahres gibt es 17 Cent pro Liter. Ab dem nächsten Jahr soll dann ein Spritpreisdeckel eingeführt werden. Das kostet laut Bundesregierung rund 2,5 Milliarden Euro. Die Kosten werden mit den Ländern geteilt. Die USA bekommen die dauerhafte Kontrolle über die Sicherheit Grönlands. Eine entsprechende Vereinbarung mit Dänemark hat US-Präsident Trump verkündet. Unter anderem brauchen andere Staaten jetzt die Genehmigung der USA, wenn sie Militärbasen auf der Arktisinsel errichten wollen. Bei der Bundeswehr gibt es jetzt auch das modernste Kampfflugzeug der Welt. Bundesverteidigungsminister Pistorius hat in Texas den ersten F-35 Tarnkappenjet in Empfang genommen. Die Jets sollen die in die Jahre gekommenen Tornados ersetzen. Machtdemonstration vom FC Bayern in der Fußball-Bundesliga. Der Rekordmeister hat Union Berlin mit 7:0 abgefertigt und ist damit zumindest vorübergehend wieder Tabellenführer. 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
10: Guten Morgen auf die Straßen. Der neueste Blitzer steht in Augsburg am Klinkerberg.
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10: Noch alles ruhig auf den Straßen. Das ist gut. Falls aber doch noch was fehlt, gebt uns Staus und Blitzer gerne durch unter 08096 7 96 7. Vielen Dank und gute Fahrt. Guten Morgen um kurz nach 8. Ich bin Johannes Schmitz. Ja, und wir starten mit viel Sonne ins Wochenende und genauso strahlend, wie euch die hoffentlich gerade ins Gesicht scheint, klingt jetzt auch Olivia Rodrigo in euren Ohren. Hier ist Drop Dead.

0: Guten Morgen und schönen Samstag mit Hitradio RT1 und noch bis 1 mit Johannes Schmitz im Studio. Ja, eure Trachten liegen wahrscheinlich noch gar nicht so weit hinten im Schrank, nachdem ja der Augsburger Plärrer gerade erst vorbei ist. Aber das nächste Volksfest wartet natürlich schon, und zwar natürlich das Oktoberfest. Menschen aus der ganzen Welt kommen zu uns, um mit uns zu feiern. Und auch ihr liebt besonders eins, das super leckere Essen.
1: Ganz klar Wurstsalat. Einfach Tradition, schmeckt einfach am besten.
2: Schweinsbraten brutal.
3: Die Erdbeeren mit der Schokolade überzogen.
4: Irgendwas Fettiges, weil man braucht ja eine gute Grundlage für das Bier danach.
0: So ist es. Da wird ordentlich reingehauen in den nächsten 2 Wochen, wenn man sich's leisten kann. Ab heute Mittag geht sie los, die 191. Wiesn. Aber jetzt werden wir erstmal richtig wach mit Power Sound von Kygo. Save My Love um 20 nach 8 bei RT1.

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7: 8.30 Uhr, halb neun.
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7: Der Samstag kann sich auf jeden Fall sehen lassen. Wir bekommen Kaiserwetter mit viel Sonne, paar Schleierwolken und Topwerten bis 22 Grad. Genießt es.
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7: Hello in die Cockpits. Der neueste Blitzer steht in Augsburg am Klinkerberg.
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7: Und da ist noch alles ruhig auf den Straßen. Wenn aber ihr schon was für uns habt, gebt's gerne durch. Die Nummer ist 08000 96 7 96 7. Vielen Dank schon mal und gute Fahrt. Ich bin Johannes Schmitz und starte euch jetzt direkt wieder 20 Minuten Hits am Stück. Und der erste sorgt sofort dafür, dass ihr auch wirklich stressfrei in den Samstag startet. Hier sind Temper City mit Self-Aware hier bei Hitradio RT1. Schönen Samstag.

Herz und Purple Disco Machine haben's erkannt, das Leben ist schön. Das waren sie mit Wonderful Life 25, voll passend zu einem chilligen und schönen September-Samstag wie heute. Hier sind Radio RT1 und jetzt machen wir Platz für frischen Sound von der Künstlerin, die gerade alles richtig macht. Miley Cyrus hat seit gestern ein neues Album draußen und damit direkt das nächste Brett rausgehauen. Und ihr neuer Track ist selbstbewusst und frech, wie man's von Miley gewöhnt ist. Also macht schön laut für Bass Persuades um 10 vor 9.

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10: Der Samstag kann sich definitiv sehen lassen. Wir bekommen heute Kaiserwetter mit viel Sonne, paar Schleierwolken und Topwerten bis 22 Grad. Und morgen auch.
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12: Mit Anna Löwer. Guten Morgen. Bis Jahresende gibt es 17 Cent pro Liter Tankrabatt. Darauf haben sich Bund und Länder jetzt geeinigt. Der Rabatt gilt ab Oktober. Zum Jahreswechsel soll er dann durch einen Spritpreisdeckel abgelöst werden. Kosten soll die Entlastung insgesamt rund 2,5 Milliarden €. Bund und Länder teilen sich die Kosten. Wegen des kostspieligen Mautdebakels um Ex-Verkehrsminister Scheuer fordert der Steuerzahlerbund einen neuen Straftatbestand, Haushaltsuntreue. Präsident Holznagel sagte dem RND, der Gesetzgeber muss klare Regeln für politische Verantwortung schaffen. Lange hat US-Präsident Trump Ansprüche auf Grönland angemeldet. Jetzt gibt es eine Einigung mit Dänemark. Die USA bekommen die dauerhafte Kontrolle über die Sicherheit der Arktisinsel, teilte Trump mit. Unter anderem soll die Militärpräsenz weiter ausgebaut werden. 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
10: Guten Morgen auf die Straßen. Der neueste Blitzer steht in Augsburg am Klinkerberg.
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10: Alles ruhig auf den Straßen. Wenn ihr was für uns habt, gebt's uns gerne durch unter der 08000 96 7 96 7. Dankeschön und kommt gut und sicher an. Servus und guten Morgen, ich bin Johannes Schmitz. Ja, und damit ihr gleich mit der richtigen Energie aus dem Bett kommt, eröffnet die nächsten 20 Minuten Hits am Stück jetzt Shakira mit ihrem Gute-Laune-Track Die Die. Habt einen richtig schönen Tag. 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

Servus und schönen Start in den Samstag mit Hitradio RT1, ihr Lieben. Na, was ist das? Ist klar, eine Badeente natürlich, und von denen landen morgen am Sonntag Tausende im Wertachkanal in Augsburg und treten gegeneinander an. Ja, und wir von Hitradio RT1 sind natürlich auch mit am Start. 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Und jetzt begleitet euch Nico Santos gut gelaunt rein in euren Samstag mit Why Don't You Stay bei RT1.

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1: Samstagvormittag, 9:30.
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1: Heute meint der Samstag richtig gut mit uns. Sonne satt, ein paar zarte Schleierwolken und Temperaturen bis 22 Grad. Also kurz gesagt, das Wetter hat heute richtig Bock auf Wochenende. Also genießt es.
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1: Servus in die Cockpits, die neuesten Blitzer stehen in Augsburg am Klinkerberg und eine Abstandsmessung gibt's ganz frisch auf der W17 Richtung Landsberg bei Königsbrunn Süd.
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1: Da ist noch alles ruhig, falls aber doch noch schon was sein sollte, meldet Staus oder Blitzer gerne unter der 08000 96 7 96 7. Vielen Dank und gute Fahrt. Ich bin Johannes Schmitz, wünsche euch einen tollen Start ins Wochenende und hoffe, euer Samstag ist und bleibt gemütlich. Kein Wecker, kein Stress, sondern einfach nur wohlfühlen und das Leben genießen. Ihr sorgt jetzt dann für euer leibliches Wohl und wir von Hitradio RT1 natürlich für euer musikalisches mit den nächsten 20 Minuten Hits am Stück. Und der erste schiebt gleich richtig an. Hier ist Alex Warren mit Fever Dream.

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10 vor 10. Danke, dass ihr euren Samstag mit Hitradio RT1 verbringt. Hat auch den Vorteil, dass ihr jetzt nicht den neuesten Track von Ray Garvey in unserer Playlist verpasst. Unser Lieblingsire hat sich diesmal den Produzenten Imran ins Boot geholt und zusammen mischen sie die Charts jetzt mit Rivers ordentlich auf. Also genießt die Sonne und den passenden Soundtrack dazu mit Hitradio RT1 und lasst's euch gut gehen.

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6: Für einen schönen Ausflug ins Grüne oder auf die Wiesen ist das Wetter heute perfekt. Viel Sonne und sehr angenehme 22 Grad Top-Temperatur erwarten uns.
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8: Mit Anna Löwer. Guten Tag. Kurz vor den Wahlen in Mecklenburg-Vorpommern und Berlin hat die Bundesregierung einen neuen Tankrabatt angekündigt. Der soll dafür sorgen, dass die Spritpreise von Oktober bis Jahresende um 17 Cent pro Liter runtergehen. Spätestens zum Jahreswechsel soll ein Preisdeckel eingeführt werden. Auch Google meldet einen Sicherheitsvorfall mit seinem KI-Modell. Gemini hat mehrere Websites gehackt, teilte der Tech-Gigant mit. OpenAI und Anthropic hatten ähnliche Vorfälle gemeldet. Experten vermuten dahinter auch eine PR-Strategie, um potenzielle Investoren zu beeindrucken. Die USA bekommen die dauerhafte Kontrolle über die Sicherheit Grönlands. Eine entsprechende Vereinbarung mit Dänemark hat US-Präsident Trump verkündet. Unter anderem brauchen andere Staaten jetzt die Genehmigung der USA, wenn sie Militärbasen auf der Arktisinsel errichten wollen. O-Zapft ist, heißt es heute wieder in München. Punkt 12 wird die diesjährige Wiesn eröffnet mit dem traditionellen Fassanstich von Münchens neuem Oberbürgermeister Krause. Die Bierpreise sind erneut gestiegen. Eine Maß Bier kostet dieses Jahr zwischen 15 und 16 Euro. 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
6: Schönen Vormittag auf die Straßen. Die neuesten Blitzer stehen auf der W17 Augsburg Richtung Landsberg, Höhe Königsbrunn Süd, das ist eine Abstandsmessung. Und noch ein Blitzer in Augsburg am Klinkerberg.
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6: Und da schaut's gut aus, alles ruhig momentan. Aber wenn ihr was für uns habt, meldet Staus oder Blitzer immer sehr gerne unter der 08000 96 7 96 7.
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6: Ja genau, schönen Samstag ihr Lieben. Ihr nutzt das Wochenende hoffentlich ausgiebig, indem ihr einfach mal 2 Tage außer Erholen gar nichts macht. Und die gute Laune dazu kommt jetzt aus eurem Radio. Hier sind Jennifer Lopez und David Guetta mit Save Me Tonight.

Locker und unbeschwert geht's mit Dascher und Ost sind durch euren Samstagvormittag. Danke fürs Hitradio RT1 einschalten. 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Alle Infos aber trotzdem auch nochmal auf rt1.de und in unserer kostenlosen App. Und jetzt macht euch Ray den Samstag noch schöner. Hier ist Where is my husband um 20 nach 10.

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13: 10.31 Uhr.
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13: Also wenn das kein Samstag ist, wie wir ihn mögen, viel Sonne, nur ein paar Schleierwolken und dazu klettern die Temperaturen noch bis zu 22 Grad. Besser kann man ins Wochenende eigentlich nicht starten, deswegen Sonne tanken und genießen.
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13: Schönen Vormittag. Die neuesten Samstagsblitzer stehen auf der B300 Augsburg Richtung Diedorf am Sandberg, der Klassiker. Dann die B17 hat eine Abstandsmessung, und zwar wenn ihr Richtung Landsberg fahrt, Höhe Königsbrunn Süd. Und noch ein Blitzer steht in Augsburg am Klinkerberg.
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13: Vorsicht auf der A96 Linder Richtung München. Zwischen Eitrach und dem Kreuz Memmingen liegt ein toter Fuchs auf der Straße. Und es staut sich auf der A9 München Richtung Nürnberg zwischen Manching und Ingolstadt Nord auf 3 Kilometern. 20 Minuten braucht ihr da aktuell länger. Wenn ihr noch was für uns habt, dann meldet gern Staus und Blitzer unter 08000 96 7 96 7. Ich bin Johannes Schmitz und Grüße gehen raus an alle, die heute auch fleißig sind. Beim Bäcker, beim Metzger, bei den Öffis oder in der Pflege. Schön, dass ihr den Laden am Laufen haltet. Und wir von Hitradio RT1 spendieren euch jetzt wieder den Gute-Laune-Booster mit den 20 Minuten Hits am Stück und meinem Lieblingstrack von Holly Humberstone. Hier ist To Love Somebody. Habt eine gute Zeit.

Schönen Samstagvormittag, hier ist Radio RT1 und jetzt kommt eine Stimme, die ihr vielleicht schon von Breathe oder Vertigo kennt. Tiffany Aris. Ihre neue Single ist ein Song über dieses Gefühl, egal wie es gerade läuft, da ist jemand, der dich auffängt, wenn du ihn brauchst. Und genau deshalb klingt der Song gleichzeitig emotional und trotzdem richtig hoffnungsvoll. Also, falls ihr heute jemanden braucht, der euch musikalisch ein bisschen in den Arm nimmt, hier ist sie, hier ist Tiffany Aris mit Find Me, neu für euch hier bei RT1.

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5: Der Samstag zeigt heute, was er kann. Viel Sonne, dazu paar Schleierwolken und sehr angenehme Temperaturen bis zu 22 Grad.
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6: Mit Anna Löwer. Guten Tag. Kurz vor den Wahlen in Mecklenburg-Vorpommern und Berlin hat die Bundesregierung einen neuen Tankrabatt angekündigt. Der soll dafür sorgen, dass die Spritpreise von Oktober bis Jahresende um 17 Cent pro Liter runtergehen. Spätestens zum Jahreswechsel soll ein Preisdeckel eingeführt werden. Auch Google meldet einen Sicherheitsvorfall mit seinem KI-Modell. Gemini hat mehrere Websites gehackt, teilte der Tech-Gigant mit. OpenAI und Anthropic hatten ähnliche Vorfälle gemeldet. Experten vermuten dahinter auch eine PR-Strategie, um potenzielle Investoren zu beeindrucken. Die USA bekommen die dauerhafte Kontrolle über die Sicherheit Grönlands. Eine entsprechende Vereinbarung mit Dänemark hat US-Präsident Trump verkündet. Unter anderem brauchen andere Staaten jetzt die Genehmigung der USA, wenn sie Militärbasen auf der Arktisinsel errichten wollen. O-Zapft ist, heißt es heute wieder in München. Punkt 12 wird die diesjährige Wiesn eröffnet mit dem traditionellen Fassanstich von Münchens neuem Oberbürgermeister Krause. Die Bierpreise sind erneut gestiegen. Eine Maß Bier kostet dieses Jahr zwischen 15 und 16 Euro. 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
5: Schönen Vormittag auf die Straßen. Die drei neuesten Blitzer stehen auf der B300 Augsburg Richtung Diedorf am Sandberg. Auf der B17 Augsburg Richtung Landsberg, Höhe Königsbrunn Süd ist eine Abstandsmessung. Und noch ein Blitzer steht in Augsburg am Klinkerberg.
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5: Und da gehen wir auf die A9 München Richtung Nürnberg. Zwischen Manching und Ingolstadt Nord immer noch 3 Kilometer Stau und ansonsten läuft's aber. Fehlt noch was, dann meldet uns Staus und Blitzer immer gerne unter 08000 96 7 96 7. Vielen Dank. Mit Johannes Schmitz, servus. Aber ich bin nicht mit leeren Händen gekommen, sondern habe mir direkt die Jungs von Temper City in die Playlist geholt. Und hier sind sie schon. Self-Aware, der erste von 20 Minuten Hits am Stück. Schönen Vormittag. Oh.

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1: Silvi aus Zusmershausen hat bei der KI ein Foto von sich hochgeladen und gesagt, erstell ein Bild von meinem echten Traummann. Und diesen Mann hat sie ein paar Wochen später wirklich entdeckt, im echten Leben. Also der sieht genauso aus. Allerdings hat sie sich nicht getraut, ihn anzusprechen und dann war er weg. Aber wir haben ihn gefunden. Dank euch.
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4: Jetzt ist es 11:30.
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4: So muss ein Samstag sein, oder? Viel Sonne, nur ein paar Schleierwolken und Temperaturen bis 22 Grad. Also Sonnenbrille raus und diesen Samstag genießt.
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4: Fuß vom Gas auf der B300 Augsburg Richtung Diedorf am Sandberg beim Häuschen. Dann auf der B17 wird der Abstand gemessen, wenn ihr Richtung Landsberg fahrt, Höhe Königsboden Süd. Und noch ein Blitzer steht in Augsburg am Klinkerberg.
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4: Es staut sich auf der R9 München Richtung Nürnberg zwischen Manching und Ingolstadt Nord auf 3 Kilometern. 20 Minuten müsst ihr da mehr einplanen. Und ansonsten sieht's aber soweit ganz gut aus. Habt ihr noch was für uns? Dann meldet uns Staus und Blitzer immer gern unter 08000 96 7 96 7. Dankeschön und gute Fahrt mit Hitradio RT1. Und in unserer extra langen Musikstrecke wird sie jetzt noch besser. Freut euch in den nächsten 20 Minuten Hits am Stück gleich auf Happy Vibes von Miles Smith. Und im Hintergrund hört ihr schon Olivia Rodrigo mit ihrem Ohrwurm Drop Dead für euren entspannten Weg durch diesen super Sonnensamstag mit Hitradio RT1.

10 vor 12, schönen Samstag mit Hitradio RT1 und mit Johannes Schmitz. Ja, und ihr kennt das doch auch, oder? Manchmal läuft ein Song und zack, Kopfkino an, Füße im Sand, Sonne im Gesicht. Und der nächste Cocktail ist quasi auch schon bestellt und genau so ein Song kommt jetzt. Der Sommer geht so langsam auf die Zielgerade, aber das Urlaubsgefühl, das darf von mir aus noch ein bisschen bleiben. Und genau dafür sorgen jetzt Topic und Becky G mit Sorry Puppy, ganz neu bei Hitradio RT1, quasi euer musikalischer Kurzurlaub.

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24: Der Samstag kann sich definitiv sehen lassen. Wir bekommen auch am Nachmittag Kaiserwetter mit viel Sonne, paar Schäfchenwolken und Topwerten bis 22 Grad.
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26: Mit Anna Löwer. Guten Tag. Kurz vor den Wahlen in Mecklenburg-Vorpommern und Berlin hat die Bundesregierung einen neuen Tankrabatt angekündigt. Der soll dafür sorgen, dass die Spritpreise von Oktober bis Jahresende um 17 Cent pro Liter runtergehen. Spätestens zum Jahreswechsel soll ein Preisdeckel eingeführt werden. Der Streit um Grönland scheint erstmal beendet zu sein. Die USA, Mutterland Dänemark und die autonome Insel selbst melden einen Durchbruch bei ihren Verhandlungen. Die USA sollen weitreichende Rechte auf der größten Insel der Welt bekommen, um Russland oder China davon fernzuhalten. Wegen des kostspieligen Mautdebakels um Ex-Verkehrsminister Scheuer fordert der Steuerzahlerbund einen neuen Straftatbestand, Haushaltsuntreue. Präsident Holznagel sagte dem RND, der Gesetzgeber muss klare Regeln für politische Verantwortung schaffen. Auch Google meldet einen Sicherheitsvorfall mit seinem KI-Modell. Gemini hat mehrere Websites

0: gehackt, teilte der Tech-Gigant mit. OpenAI und Anthropic hatten ähnliche Vorfälle gemeldet. Experten vermuten dahinter auch eine PR-Strategie, um potenzielle Investoren zu beeindrucken. 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
2: Schönen Mittag auf die Straßen. Die neuesten Blitzer stehen auf der B300 Augsburg Richtung Diedorf am Sandberg. Auf der B17 Augsburg Richtung Landsberg, Höhe Königsbrunn Süd ist eine Abstandsmessung. Und geblitzt wird auch noch in Augsburg am Klinkerberg.
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2: Da haben wir eine Meldung von der A9 München Richtung Nürnberg. Zwischen Manching und Lenting 4 Kilometer Stau, knappe halbe Stunde dauert es da länger. Und wenn noch was fehlt, dann meldet uns Staus und Blitzer immer gerne unter der 08000 96 7 96 7. Vielen Dank. Kommt ihr natürlich auch in dieser Stunde wieder von mir. Servus, ich bin Johannes Schmitz. Ja, ihr genießt hoffentlich diesen Traumwetter-Samstag und Taylor Swift macht ihn jetzt noch schöner mit I Knew It, I Knew You.

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20 nach 12, Mahlzeit und schönen Mittag mit Hitradio RT1. Ja, und dieses Wochenende ist ja echt richtig viel los hier bei uns vor der Haustür. Heute und morgen Bellos Badschlag schwimmen mit eurem Lieblingsvierbeiner im Familienbad Augsburg. Oder morgen das große Entenrennen an der Kulperhütte in Augsburg. Aber auch Kürbiswelten in Kaltenberg sind heute gestartet und das ist echt irre da.

0: Aus tausenden Kürbissen werden da Skulpturen gebaut. Ist so ein bisschen wie Legoland, nur statt mit Legosteinen halt mit Kürbissen. Gastgeber Heinrich von Bayern.
1: In unserer Ritterarena ist ein Pool aufgebaut, in dem können dann Kinder in 250 oder 300 Kilo schweren Riesenkürbissen einsteigen und dann um die Wette paddeln.
0: Klingt nach viel Spaß und geht heute los, aber falls ihr es heute nicht mehr packt, nicht schlimm. Ihr habt noch bis 1. November die Gelegenheit und jetzt habt ihr die Gelegenheit, richtig abzufeiern zu Kato und John mit Turn the Lights Off hier bei RT1. 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
2: Was?

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7: Eine Minute nach 12:30.
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7: Perfektes Wiesn-Auftaktwetter heute. Viel Sonne, nur ein paar Schleierwolken und dazu Temperaturen bis 22 Grad.
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7: Schönen Mittag in die Cockpits. Die neuesten Blitzer stehen auf der B300 Augsburg Richtung Diedorf am Sandberg beim Hexenhäuschen. Dann in Augsburg am Klinkerberg und noch eine Abstandsmessung gibt's auf der B17 Augsburg Richtung Landsberg, Höhe Königsbrunn Süd.
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7: Es staut sich auf der A9 München Richtung Nürnberg zwischen Manching und Lenting auf 8 Kilometern, aber da seid ihr in gut 20 Minuten durch. Und wenn noch was sein sollte, meldet uns Staus und Blitzer immer sehr gerne unter der 08000 96 7 96 7. Dankeschön und gute Fahrt mit Hitradio RT1. Ja, und den passenden Spätsommer-Soundtrack haben jetzt natürlich wieder wir mit den 20 Minuten Hits am Stück. Gleich bringt Alex Warren ordentlich Schwung in den Samstag und Shakira und Burna Boy haben jetzt den offiziellen Sommerhit für euch. Hier ist Die Die. Also genießt das Wochenende und danke fürs Einschalten. Im Studio für euch, Johannes.

bei Hitradio RT1. Danke fürs Einschalten. Ich bin Johannes Schmitz. Freue mich gleich auf Julia Metternich. Die übernimmt ab 1 hier die Show und bringt euch mit der meisten Musik durch diesen wunderschönen Samstagnachmittag. Und dieses Urlaubsfeeling, das man so ein bisschen jetzt gerade draußen schon spürt, sollten wir unbedingt auch ins Radio holen. Und genau dafür ist DJ Goja zuständig. Michiko heißt sein neuer Track. Und wenn ihr jetzt gerade irgendwo in der Sonne sitzt, perfekt. Wenn nicht, dann bekommt ihr die Sonne aus dem Radio jetzt direkt zu euch mit DJ Goja. Hier ist Michiko neu hier bei Hitradio RT1.

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20: Ach, der Spätsommer, der ist wundervoll. Wir können uns wirklich nicht beschweren. Die Sonne strahlt vom Himmel hier unter ein paar freundliche Wolken und 22 Grad in der Spitze.
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22: Mit Anna Löwer. Guten Tag. In Deutschland kommt ein neuer Tankrabatt. Später soll eine Obergrenze für die Preise von Benzin und Diesel eingeführt werden. Das hat die Bundesregierung kurz vor den Wahlen in Berlin und Mecklenburg-Vorpommern angekündigt. Der Tankrabatt soll die Preise ab Oktober um 17 Cent pro Liter drücken. US-Präsident Trump wollte Grönland haben, nun bekommt er zumindest einen Deal. Die USA, Mutterland Dänemark und die autonome Insel selbst wollen ein Abkommen schließen. Das soll den USA weitreichende Rechte auf der größten Insel der Welt zusichern, um Russland oder China davon fernzuhalten. Auch Google meldet einen Sicherheitsvorfall mit seinem KI-Modell. Gemini hat mehrere Websites gehackt, teilte der Tech-Gigant mit. OpenAI und Anthropic hatten ähnliche Vorfälle gemeldet. Experten vermuten dahinter auch eine PR-Strategie, um potenzielle Investoren zu beeindrucken.

0: In München hat am Mittag das Oktoberfest begonnen, mit dem traditionellen Fassanstich. Zum größten Volksfest der Welt werden in den nächsten gut zwei Wochen wieder Millionen Besucher aus aller Welt erwartet. Für die Sicherheit sind hunderte Polizisten im Einsatz. 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
2: Und wir haben nur zwei Stück, das ist doch auch mal sehr erfrischend, oder? B300, Augsburg Richtung Diedorf, da stehen sie am Sandberg. Und es gibt eine Abstandsmessung auf der B17 Augsburg Richtung Landsberg, Höhe Königsbrunn Süd.
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2: Ich habe so ein bisschen Stop and Go auf der A7 Füssenreute Richtung Ulm zwischen Illertissen und dem Dreieck-Hittistetten. Ansonsten ist aber alles frei, seht ihr dabei noch etwas? 08000 96 7 96 7. Merci euch und eine sonnige Weiterfahrt. Wie schön, da kann man sich trauen oben ohne. Ja, so ein paar Cabrio-Fahrer, die nutzen noch das Spätsommer-Feeling. Wundervoll. Und dazu gibt's eure Lieblingssongs. Holly Humberstone mit To Love Somebody. Let's go, schönen Samstag.

Der Spätsommer ist wirklich sehr brav. Dieses Wochenende auch ein Träumchen, super sonnig und angenehm warm. Da knüpfen wir von RT1 direkt an und verlängern den Sommer. 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Und damit auch alles klappt, üben wir schon mal. 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
0: Sofort entschleunigt, oder? Ich wiederhole leider nochmal, es war nur eine Probe, also achtet auf Wir verlängern deinen Sommersound. Hört ihr den? Anrufen 08000 967 967 und übermorgen am Montag geht's auch schon los. Es kann jederzeit passieren, immer zwischen 6 und 20 Uhr.

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16: Es ist super schön sonnig draußen und angenehm warm. 22 Grad die Tagestop-Temperatur.
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16: Wir schauen auf die B300 Augsburg Richtung Diedorf. Am Sandberg wird geblitzt. Und auf der B17 Augsburg Richtung Landsberg, Höhe Königsbrunn Süd, eine Abstandsmessung.
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16: Auf den Straßen ist soweit alles frei. Wie schön, kommt gut und sicher durch und entdeckt ihr dabei etwas. Ihr könnt jederzeit eine WhatsApp schicken oder mal kurz anrufen. Wir freuen uns sehr. Das ist die Nummer 08000 96 7 96 7. Und jetzt schön relaxen zu One Republic. Here's Need Your Love.

0: Thank you, Fast Boy. Schöner hättet ihr das Spätsommerfeeling nicht einfangen können. Beautiful Life hier für euch bei Hitradio RT1. Und gerade weil das Wetter so schön ist, entscheiden sich einige von euch für einen spontanen Wochenendtrip. Schön die Tasche packen, macht auch Kamrat. Aber was der alles so mitnimmt, mal genau hinhören, das ist schon sehr skurril.
1: Wir fangen an, klassisch Laptop. Dann Loberschlauch, Kulturtasche. Was? Und ganz wichtig, meine Kopfhörer.
0: Entschuldigung, ich bin hier hängen geblieben.
1: Blubberschlauch?
0: Kamrat. Wieso brauchst du einen Blubberschlauch fürs Wochenende? Das musst du uns mal erklären. Geht's vielleicht auf die Wiesen München? Reicht nicht nur, in den Mastkrug zu schauen? Wir von RT1 bleiben da auf jeden Fall dran und hauen jetzt schon mal seinen brandneuen Song raus. Hier ist Love Sober von Kamrat bei RT1.

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19: Oh, Spätsommer. Baby, gib uns bitte mehr. Es ist ja so schön. Können wir nicht alles genug in uns aufsaugen? Heute Sonnenschein und 22 Grad. Morgen sind bis zu 24 möglich.
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20: Mit Uwe Schimonek. Guten Tag. In Deutschland kommt ein neuer Tankrabatt. Später soll eine Obergrenze für die Preise von Benzin und Diesel eingeführt werden. Das hat die Bundesregierung vor den Wahlen in Berlin und Mecklenburg-Vorpommern angekündigt. Der Tankrabatt soll die Preise ab Oktober um 17 Cent pro Liter drücken. Wegen des kostspieligen Morddebakels um Ex-Verkehrsminister Scheuer fordert der Steuerzahlerbund einen neuen Straftatbestand, Haushaltsuntreue. Präsident Holznagel sagte dem RND, der Gesetzgeber muss klare Regeln für politische Verantwortung schaffen. Das größte Volksfest der Welt läuft. Am Mittag ist in München das Oktoberfest eröffnet worden. Erstmals hat der neue Oberbürgermeister Krause von den Grünen den traditionellen Fassanstich zum Wiesenauftakt übernommen. Das Oktoberfest läuft gut 2 Wochen lang. Bahnfahren im Raum München wird ab Januar teurer. Der MVV hebt die Ticketpreise im Schnitt um fast 5% an. Während Kurzstrecken stabil bleiben, kostet die klassische Streifenkarte aus Papier dann 21 Euro. Dafür wird das MVV-Verkehrsnetz bis weit ins Allgäu ausgedehnt. 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
19: Und die stehen auf der B300 Richtung Eichach, direkt hinter der Ortsausfahrt Grachenbach nach dem Parkplatz. Und Richtung Diedorf wird noch am Sandberg geblitzt.
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1: Auf den Straßen ist soweit alles frei. Wie schön, kommt gut durch und entdeckt ihr dabei noch etwas. 08.096.7. Vielen Dank und gute Fahrt euch. An diesem traumhaft schönen sonnigen Samstag, hier ist Julia, hi, und wen habe ich denn jetzt dran? Hallo!
2: Hier Rita, hi, du wolltest doch wissen, warum Kamerad einen Blubberstrauch entdeckt.
1: Ja, bitte!
2: Den braucht er für seine Stimme. Ein Blubberschlauch wird in der Stimmtherapie zum Beispiel eingesetzt oder viele Sänger machen das. Die blubbern mit diesem Schlauch in eine Flasche mit Wasser und das ist gut für die an der Stimmgebung beteiligte Muskulatur. Deswegen packt er einen Blubberschlauch ein.
1: Rita, vielen, vielen Dank für diese tolle Erklärung. Spricht das allerdings für mich als Sprecherin, dass ich davon noch nie gehört habe? Ich werde es mir aber behalten, es wird einen Wiesenabend geben. Und bis dahin hört ihr Loi, hier ist Golden Summer, ganz neu bei RT1.

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5: Zu meinem Sohn Moritz würde ich sagen, siehst du, genau das passiert, wenn man seinen Teller aufisst. Auch den Brokkoli, ja, dann scheint die Sonne. Heute bei 22, morgen sogar bei knapp 25 Grad.
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5: Einen Blitzer haben wir für euch, der steht auf der B300 Richtung Eichach und zwar direkt hinter der Ortsausfahrt Grachenbach nach dem Parkplatz.
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5: Morgen großes Spektakel, der Triathlon Königsbrunn. Deshalb ist von 8:30 bis um 13 Uhr die ein oder andere Straße gesperrt. Findet ihr aber aufgelistet auf unserer Homepage auf rt1.de. Und ansonsten ist auch im Moment alles frei. Habt ihr noch etwas? Wir freuen uns über eine WhatsApp oder wenn ihr mal anruft über die 08000 96 7 96 7. Und sonnige Grüße von Katy Perry. Hier ist Watch It Burn.

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1: Hi, schönes Wochenende mit uns, RT1. Und es gibt nur zwei Instagram-Accounts auf der ganzen Welt, die wirklich Sinn machen. Unsers von Hitradio RT1 ist klar, gell? Und das hier.
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1: Jawohl, das Krümelmonster aus der Sesamstraße, Ladies and Gentlemen, hat jetzt ein Insta-Profil. Wer auch immer das erschaffen hat und es hier jetzt bei uns hört, vielen Dank, es ist so lustig. Es heißt Cookie Versions. Ich lieb's so hart. Und es geht um legendäre Albencover, die eben das blaue Krümelmonster aus der Sesamstraße ziert. Findet man auch Taylor Swift wieder, Life of a Showgirl, nur ahlt sich eben das Krümelmonster im Glitzer-BH in einer Badewanne. Es ist wundervoll. Und Ray Dalton ist auf dem besten Wege, auch sein Cover dort mal wieder zu finden. Hat schon wieder so ein Brett rausgehauen. Go That High, ganz neu für euch in eurer RT1-Playlist.

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11: Spätsommer, du hast es geschafft. Wir haben uns direkt in dich verliebt. Es ist schöner fast schon als im Hochsommer. Nicht zu heiß, nicht zu kalt. Die Sonne lacht heute bei 22 Grad und scheint bis einschließlich Dienstag.
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13: Mit Uwe Schimonek. Guten Tag. Ein Tankrabatt als kurzfristige Maßnahme, später ein Spritpreisdeckel. Das hat die Bundesregierung kurz vor den Wahlen in Berlin und Mecklenburg-Vorpommern angekündigt und damit auf die Rekorde an den Tankstellen reagiert. Kritiker sagen, es kommt mal wieder die Gießkanne zum Einsatz. In München hat am Mittag das Oktoberfest begonnen mit dem traditionellen Fassanstich. Zum größten Volksfest der Welt werden in den nächsten gut zwei Wochen wieder Millionen Besucher aus aller Welt erwartet. Für die Sicherheit sind hunderte Polizisten im Einsatz. Studenten in Deutschland müssen im Schnitt 510 Euro pro Monat für ein WG-Zimmer hinblättern. Am teuersten ist es in München, auch in Berlin, Hamburg und Köln liegen die Mieten deutlich über dem Durchschnitt. Günstige WG-Zimmer gibt es etwa in Trier, Jena, Magdeburg, Halle und Chemnitz. VfB Stuttgart gegen Borussia Dortmund, das ist heute Abend das Topspiel des Bundesliga-Samstags. Bereits am Nachmittag gibt es die Duelle Frankfurt-Freiburg, Gladbach-Mainz, HSV Köln und Bremen-Augsburg. Eröffnet haben die Bayern den Spieltag mit einem 7:0 gegen Union. 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
11: Wir haben einen für euch, der steht auf der B300 Richtung Eichach, hinter der Ortsausfahrt Grachenbach nach dem Parkplatz.
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11: Ja, auf den Straßen ist alles frei. Wunderbar. Habt ihr dabei aber etwas gesehen? Ihr könnt jederzeit anrufen oder eine WhatsApp schicken. Das geht über die 08000 96 7 96 7. Vielen Dank und eine gute Weiterfahrt.
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11: Jawohl, so Freunde, wie schaut's aus? Ich habe jetzt langsam Puls. In einer halben Stunde geht's für den FCA los im hohen Norden in Bremen. Das Wetter wie üblich nordisch schlecht, ja. Ich habe mal geguckt.

0: viele Wolken und Regen. Macht nichts, wir putzen die hoffentlich trotzdem. Unser RTL-Sportreporter Fabian Schütz wird euch ab 3:30 natürlich up to date halten. Und bis dahin feiern wir hier nochmal ein bisschen den Sommer. Wir haben für euch jetzt Shakira mit Dai Dai.
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0: Die steht in hohem Norden an, in Bremen. Es geht gegen den Tabellenzehnten. Aber trotz des besten Saisonstarts der Vereinsgeschichte für Cheftrainer Manuel Baum kein Grund, sich auszuruhen.

0: Wenn man sich die Analysen dann anschaut, gibt es schon noch echt Sachen im Detail, wo wir noch besser werden können. Eben im Blockverhalten, eben bei Ecken, genauso Themen, wenn es um Herausspielen von Kontern dann geht. Wir graben eher, würde ich jetzt mal sagen, in die Tiefe. Also im Detail.
1: Na, Hauptsache es hilft, ja. In knapp 10 Minuten geht's nämlich schon los und unser RT1 Sportreporter Fabian Schütz nimmt schon mal für euch Platz im Stadion und nach Anpfiff, da schalten wir gleich mal zu ihm rüber. Davor ist aber noch Zeit für eure Lieblingssongs. Michael Schulte ist mit Beautiful Reason am Start und jetzt Cat's Eye mit Animal.
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7: Freizeitplanung ist schon erledigt. Den ganzen Tag heute und morgen einfach nur in der Sonne abhängen und Licht und Wärme aufsaugen. Heute bei 22, morgen sogar bei knapp 25 Grad.
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7: Wir haben einen Blitzer, der steht auf der B300 Richtung Eichach, hinter der Ortsausfahrt Grachenbach nach dem Parkplatz.
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7: Auf den Straßen ist alles frei, wunderbar, kommt gut durch und seht ihr dabei etwas, ihr könnt jederzeit WhatsAppen oder kurz anrufen 08000 967 967. Dankeschön.
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0: Yes, hello FCA-Fans bei uns und nicht in Bremen, dafür aber live vom Spiel RT1-Reporter Fabian Schütz. Fabian, nimm uns mit, wie waren denn die ersten Minuten?
1: 10 Minuten haben wir durch und damit schönen Samstagvormittags-Nachmittag von meiner Seite aus. Fußballnachmittag haben wir ein bisschen bewölkt in Bremen, deswegen kommt es einem schon ein bisschen dunkler vor, auch teils regnerisch, gerade aber trocken. Und ich muss sagen, ja, bei einem 0:0 ist noch nicht so viel passiert. Es gab eine gute Freistoßchance für Bremen, da war aber Finn Dahmen, der FCA-Keeper, sofort auf dem Posten und Gregor Rutsch auf der anderen Seite, der FCA-Rekordtorschütze. Er hatte schon einen guten Kopfball, bisschen zu mittig, deswegen konnte Hein im von Bremen den auch halten. Ansonsten sehr, sehr ausgeglichenes Spiel, sehr kampfintensives Spiel. Auch Masengo hat schon gelb gesehen. Auch kein Wunder, beide Mannschaften die zweikampfstärksten in der Bundesliga. Bremen 55% der Zweikämpfe gewonnen und Augsburg 60%. Also das ist mal eine Topzahl. Jetzt liegt wieder ein Bremer auf dem Boden. Da war wohl Fabian Rieder ein bisschen involviert. Ja, da ging es dann Schulter gegen Schulter. Rieder ist stehen geblieben. Bei Bremer ist umgekippt. Aber damit bleibt es erstmal beim 0:0. Übrigens noch der FCA ja erstmals im Ausweichtrikot. Das weinrote Trikot. Bremen natürlich in Rot-Weiß unterwegs. Das Abtasten, das setzt sich erstmal fort und dann schauen wir, wenn was los ist, gleich mal wieder hier rüber. Zurück zu dir, Julia.
0: Jawohl, Trikotfarbe geklärt. Das ist uns Frauen natürlich ganz wichtig. Fabian, danke dir fürs Update. Wir schalten gleich wieder zu dir.
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1: Als FCA-Fan ist es durchaus vorteilhaft, heute bei uns hier zu Hause zu sein, denn wir sind definitiv auf der sonnigen Seite. Der FCA, der hat es heute mit dem Tabellenzehnten in Bremen zu tun. Und RT1-Sportreporter Fabian Schütz, hast du denn sonnige Aussichten für uns vom FCA?
2: Hängen tief in Bremen, aber aus FCA-Sicht alles gut. 0:0 steht's, eine Viertelstunde ist durch. Die Bremer in den letzten Minuten ein bisschen intensiver geworden im Zweikampfverhalten, aber die Augsburger haben das eigentlich ganz clever abgefangen. Die Fans unterstützen auch ordentlich die Gäste, die haben schon ziemlich heftig Pyro abgebrannt, muss man sagen. Wenn das nicht nochmal Strafen gibt, na gut, damit wird sich dann die DFL auseinandersetzen. Wir hier auf dem Platz, muss ich sagen, haben bisher ein ganz buntes, munteres Spiel gesehen, aber so ganz große Chancen eben noch nicht. Bremen spielt jetzt gerade wieder ein bisschen hinten rum, lässt ein bisschen mehr Ruhe reinkommen, weil jeder Anlauf nach vorne natürlich Kraft kostet und die Augsburger da sehr, sehr geschickt dagegen halten. Eine Personalie vielleicht noch hervorzuheben: Kümmer spielt von Anfang an für

0: FCA. Dafür ist die Bayern-Leihgabe Ibrahimovic auf der Bank geblieben. Hat ja auch schon ein Tor für die Augsburger gemacht und sonst auch im Sturm sehr, sehr viel nach vorne mitbewegt. Der wäre noch so ein Joker aus Sicht von Manuel Baum, den man im Laufe des Spiels noch bringen kann. Aber jetzt noch 19 Minuten, dafür noch kein Bedarf. Bremen läuft nochmal an, kommt nochmal über links, aber muss dann auch wieder abdrehen. Und damit drehe ich mal wieder rüber zu dir.
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0: Und sofort schlägt mir das Herz bis zum Hals. Da ist was passiert in Bremen. Der FCA zu Gast beim Tabellenzehnten. Und da schalten wir jetzt direkt zu RT1 Sportreporter Fabian Schütz.
1: Der FC Augsburg führt nach 20 Minuten mit 0:1. Mal wieder eine Führung in der ersten Hälfte. Robin Fellhauer ist es. Das haben sie geschickt gemacht. Bremen einfach mal kommen lassen, den Ball abgefangen, schneller Gegenstoß. Fellhauer im Kopf ganz, ganz schnell, übernimmt an der Mittellinie den Ball, sprintet nach vorne, allein gegen Heim, macht den Ball ganz humorlos rechts im Kasten rein. Und damit geht man mit dieser Führung weiter in einem Spiel, das sehr, sehr zweikampf intensiv geprägt war, und die Führung ist jetzt durchaus, würde ich mal sagen, verdient. Zurück zu dir.
0: Ja, geil, bitte mehr davon.
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1: Gestern haben die Bayern mit 7:0 gegen Union Berlin gewonnen. Wahnsinn. Und aktuell führt der FCA in Bremen mit 1:0.

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9: Keine Panik, es sind durchaus stellenweise ein paar mehr Wolken am Himmel aufgetaucht, aber es bleibt trocken. An anderen ist es richtig schön sonnig. Die Tagestopptemperatur 22 Grad.
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10: Mit Uwe Schimonek. Guten Tag. Ein Tankrabatt ab Oktober und ein Preisdeckel für Benzin und Diesel ab Januar. Das hat die Bundesregierung kurz vor den Wahlen in Berlin und Mecklenburg-Vorpommern angekündigt. Die Opposition befürchtet, dass ein großer Teil der Milliardenhilfe bei den Mineralölkonzernen landet. US-Präsident Trump wollte Grönland haben, nun bekommt er zumindest einen Deal. Die USA, Mutterland Dänemark und die autonome Insel wollen ein Abkommen schließen. Das soll den USA weitreichende Rechte auf der größten Insel der Welt zusichern, um Russland oder China davon fernzuhalten. Das größte Volksfest der Welt läuft. Am Mittag ist in München das Oktoberfest eröffnet worden. Erstmals hat der neue Oberbürgermeister Krause von den Grünen den traditionellen Fassanstich zum Wiesenauftakt übernommen. Das Oktoberfest läuft gut 2 Wochen lang. Bahnfahren im Raum München wird ab Januar teurer. Der MVV hebt die Ticketpreise im Schnitt um fast 5% an. Während Kurzstrecken stabil bleiben, kostet die klassische Streifenkarte aus Papier dann 21 Euro. Dafür wird das MVV-Verkehrsnetz bis weit ins Allgäu ausgedehnt. 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
9: Und da steht ein Einsamer auf der B300 Richtung Eichach, direkt hinter der Ortsausfahrt Grachenbach nach dem Parkplatz.
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9: Ihr habt freie Fahrt, aber nicht ganz morgen. Da findet ja der Königsbrunner Triathlon statt. Von 8:30 bis 13:00 sind einige Straßen gesperrt. Die findet ihr auf unserer Homepage auf rt1.de. Klickt euch gerne da mal rein. Und falls ihr noch etwas anderes sehen solltet, 08000 96 7 96 7. Vielen Dank und gute Weiterfahrt.
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9: Der FCA 1, Werder Bremen 0. Kann gerne so weitergehen. Ist denn vielleicht bereits ein weiteres Tor gefallen? Sportreporter Fabian Schütz.
11: Halbe Stunde haben wir durch, weiter 1:0. Also da ist jetzt nichts Größeres passiert, aber es zeigt sich der FCA und das neue weinrote Trikot. Die passen zusammen wie die Faust aufs Auge. Die Spielfreude ist absolut.

0: Da und das diesmal schon von Halbzeit 1 an, waren wieder im Strafraum, machen es ganz geschickt, lauern lassen, Bremen kommen, dann quasi auflaufen und versuchen schnell den Konter zu fahren. Jetzt war es eben ein bisschen zu kompliziert, da kam dann Gregoritsch auch nicht an den Ball ran. Masengo war mit weit aufgerückt, rechnete aber dann nicht damit, dass der Ball zu ihm kam, von daher gab es auch keine richtige Schusschance. Dann konnte Bremen doch wieder das Ganze klären. Die waren auch einmal in der letzten halben Stunde nochmal vorm Tor von Finn Dahmen, allerdings viel zu ungefährlich und kein Problem von dem in die Nationalmannschaft berufenen Finn Dahmen das Ding zu halten. Also, es bleibt damit beim 1:0 für Augsburg. Zurück zu dir.
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0: Hallo, hallo, liebe FCA-Fans, ihr hört hier Radio RT1 am 4. 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Gleich ist Halbzeit und RT1-Sportreporter Fabian Schütz. Wie viel steht es denn zwischen dem FCA und Werder Bremen?
1: Nach wie vor 1:0 für die Augsburger. Kurz vor dem Gang in die Kabine wird Bremen aber immer stärker. Glück für die Augsburger, dass Bremen viel zu ungenau ist. Gerade bei der Bewegung Richtung Tor, bei der letzten Flanke, beim letzten Pass, da bekommt Bremen das Ganze nicht so gebacken, wird aber zunehmend gefährlicher. Und wer jetzt in der Kabine, glaube ich, ganz, ganz dringend einen Kamillentee braucht oder ein Fischbrötchen zum Runterkommen, das ist FCA-Trainer Manuel Baum. Denn der gestikuliert an der Seitenlinie wie wild, hat sich auch schon ein bisschen mit den Unparteiischen angelegt, weil er mit den Entscheidungen nicht so ganz zufrieden war, da muss er auch aufpassen, weil sonst würde das Spiel wahrscheinlich auf der Tribüne beenden. Aber vorerst ist jetzt mal Halbzeit. Mit 1:0 gehen die Augsburger in ihrem neuen weinroten Ausweichtrikot damit in die Halbzeit. Und im Großen und Ganzen kann man sagen, verdient. Aber in der zweiten Hälfte trotzdem Vorsicht. Bremen ist ja dabei, den Ausgleich zu finden. Zurück zu dir.
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1: Der FC Bayern hat Union Berlin mächtig eingeschenkt, gestern mit 7:0 gewonnen und der FCA führt aktuell in Bremen mit 1:0. Jawohl!
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12: Es kann sehr, sehr gerne mit diesem Spätsommerwetter weitergehen, für meinen Geschmack zumindest. Ganz viel Sonnenschein und die Sonne, die ist bis einschließlich Dienstag für uns da. Dieses Wochenende mit Temperaturen über 20 Grad. Ab der kommenden Woche kühlt es so ein bisschen runter.
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12: Einen Blitzer haben wir für euch. Der steht auf der B300 Richtung Eichach, direkt hinter der Ortsausfahrt Grachenbach nach dem Parkplatz.
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12: Vorsicht auf der A7 Füssenreute Richtung Ulm zwischen Memmingen Süd und dem Kreuz Memmingen ein Unfall und A8 München Richtung Stuttgart Höhe Dasing Personen auf der Straße. Und dann findet ja morgen der Königsbrunn Triathlon statt. Ab 8:30 bis um 13 Uhr sind deshalb einige Straßen gesperrt. Die findet ihr mit einem Klick auf rt1.de und unter der 08000 96 7 96 7 könnt ihr sehr, sehr gerne weitere Blitzer oder auch Staus melden. Vielen Dank schon mal und kommt gut und sicher an.
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Hallo zusammen, wir sind Hit Radio RT1 und wir sind sehr aufgeregt. Miley Cyrus hat gestern ein neues Album rausgehauen, Best Persuades, und den gleichnamigen Song, den hört ihr gleich, nachdem wir uns mal abgedatet haben, wie es dann ausschaut beim FCA gegen Werder Bremen. Pause ist vorbei. Also, RT1 Sportreporter Fabian Schütz, wie steht's denn gerade?

0: Schade.
1: Der FC Augsburg ist natürlich mit der 1-0-Führung mit breiter Brust aus der Kabine gekommen. Klar. In der 18. Minute Fellhauer, die Großchance, bis auch quasi die einzige fast im Spiel. Bremen aber jetzt weiter wach, auch in der zweiten Hälfte. Die machen das Spiel, Augsburg schaut so ein bisschen zu und da gab es schon eine 100%ige eigentlich für Bremen. Nur sie sind einfach zu ungenau im Abschluss. Großes Glück, Finn Dahmen hat die Fingerspitzen da noch dran bekommen und konnte den Ball kontrollieren. Jetzt hat weiter Bremen den Ball. Ballbesitz sehr, sehr deutlich auf Bremer Seite. Die Augsburger gehen nur ab und zu dazwischen und lauern auf die nächste Konterchance. In der Halbzeit, da haben wahrscheinlich sehr, sehr viele Augsburg-Fans einen Screenshot von der Tabelle verschickt, denn der FCA ist zweiter punktgleich mit den Bayern, weil Freiburg zurückliegt in Frankfurt 2:1. Also eine ganz nette Momentaufnahme im Moment auf dem Spielfeld. Da macht aber Bremen weiter das Spiel. Erstmal zurück zu dir.
0: Jawohl, vielen Dank dir und diese wunderschöne Momentaufnahme, die speichern wir.
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0: Auch Megastar Taylor Swift hat einen neuen Song am Start, hat natürlich schon einen Ehrenplatz bei uns in der RT1 Playlist I Knew It, I Knew You. Den hört ihr gleich, nachdem uns RT1 Sportreporter Fabian Schütz auf den neuesten Stand gebracht hat. Wie steht es denn beim Spiel FC Augsburg gegen Werder Bremen?
1: Könnte das Timing ja kaum sein. 2:0 für die Augsburg.

0: Mann mit dem Kopf nach einer wunderbaren Ecke des frisch eingewechselten Claude Maurice. Der ist für Kümmel rangekommen und da hat der FCA-Trainer Manuel Baum ein richtig gutes Händchen. Auch mit der Einwechslung von Ribeiro für Gregoric gab es dann schon mehr Offensivqualitäten der Augsburger zu sehen. Tolles Dribbling von Ribeiro, der am letzten Mann hängen geblieben ist. Dann übernehmen die Augsburger nach und nach das Zepter, bekommen eine Ecke. Claude Maurice, das andere feine Füßchen der Augsburger, mit einer wunderbar scharf reingetretenen Ecke. Und dann ist Brackelmann noch dran, unhaltbar für Hein im Bremer Kasten. Und damit führen die Augsburger, nachdem Bremen so dominant war, 2:0 nach einer knappen Stunde. So kann es weitergehen, zurück ins Studio.
1: Das finden wir allerdings auch für alle, die jetzt erst zugeschaltet haben. FC Augsburg 2, Werder Bremen 0. Juhu!
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0: 7:0 gegen Union Berlin gewonnen und in Bremen ist ein Tor für die Gastgeber gefallen, heißt FCA Werder Bremen 2:1.
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2: Na, September-Sonne, was ist los? Schwächelst du etwa? Ja, an einigen Stellen, da ist sie ganz bockstark mit dabei. An anderen ist es ein bisschen bewölkter, insgesamt aber angenehm warm bei 22 Grad.
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3: Mit Uwe Schimonek. Guten Tag. Ein Tankrabatt als kurzfristige Maßnahme, später ein Spritpreisdeckel. Das hat die Bundesregierung kurz vor den Wahlen in Berlin und Mecklenburg-Vorpommern angekündigt und damit auf die Rekorde an den Tankstellen reagiert. Kritiker sagen, es kommt mal wieder die Gießkanne zum Einsatz. Teile des hochmodernen US-Tankkappenjets F-35 sind wohlmöglich China in die Hände gefallen. Das berichtet das Nachrichtenportal Politico. Demnach sollte eine Cockpithaube für eine Reparatur per Schiff von Australien in die USA gebracht werden, landete aber in Hongkong und gilt seitdem als vermisst. In München hat am Mittag das Oktoberfest begonnen mit dem traditionellen Fassanstich. Zum größten Volksfest der Welt werden in den nächsten gut 2 Wochen wieder Millionen Besucher aus aller Welt erwartet. Für die Sicherheit sind hunderte Polizisten im Einsatz. Studenten in Deutschland müssen im Schnitt 510 Euro pro Monat für ein WG-Zimmer hinblättern. Am teuersten ist es in München, auch in Berlin, Hamburg und Köln liegen die Mieten deutlich über dem Durchschnitt. Günstige WG-Zimmer gibt es etwa in Trier, Jena, Magdeburg, Halle und Chemnitz. 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
2: Und da steht einer auf der B300 Richtung Eichach, direkt hinter der Ortsausfahrt Grachenbach nach dem Parkplatz. Und wir bleiben auf der B300, Richtung Dasing wird am Sandberg geblitzt. Und ich habe noch eine WhatsApp von Dennis bekommen. Vielen Dank, ein Blitzer in Memmingen am Tiroler Ring.
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2: Vorsicht auf der A7, Füssenreute Richtung Ulm, zwischen Memmingen Süd und dem Kreuz Memmingen. Ein Unfall, fahrt bitte vorsichtig an der Stauende heran. Aktuell kommen da 10 Minuten drauf. Ansonsten ist soweit noch alles frei. Habt ihr etwas? Ihr könnt jederzeit WhatsAppen oder durchklingeln über die 08000 96 7 96 7. Vielen Dank euch und kommt gut und sicher an.
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2: Ja, ihr habt es bei uns mitbekommen. Es ist ein Tor für die Gastgeber gefallen. Das heißt, aktuell steht es noch 2:1 für den FC Augsburg gegen Werder Bremen. Die Betonung liegt leider so ein bisschen auf.

0: noch. RTL Sportreporter Fabian Schütz, bitte mach uns keine Angst, aber kann das sein, dass das Spiel ein bisschen kippt?
1: So sieht's gerade wirklich aus. Die Bremer werden immer stärker. Jetzt auch schon wieder im Strafraum aufgetaucht. Nach links außen abgelegt. Augsburg verschiebt. Augsburg versucht gegenzuhalten. Schwimmt aber hinten deutlich. Seit etwa der 66. Minute und dem Anschlusstreffer von Grüll. Gleich zwei Minuten später. Riesenchance von Werder Bremen Stürmer Füllkrug, der nur knapp rechts oben drüber zielt, und dann ist es Finn Dahmen, der zweimal so rettet, dass man sagt, okay, die DFB-Nominierung unter der Woche geht mehr als in Ordnung im 1:1. Einmal mit dem Fuß, den Nachschuss hat er sich ja nochmal lang gemacht, mit dem Arm nochmal drangekommen. Seitdem versucht Augsburg, sich irgendwie wieder frei zu spielen, aber Bremen wirklich verdient der Anschlusstreffer. Sie haben mehr Ballbesitz, sie haben mehr vom Spiel, sie waren einfach zu ungenau. Bislang lief so, Bremen macht das Spiel, der FCA schießt die Tore. Jetzt scheint das Ganze so ein bisschen zu kippen nach 75 Minuten. Zurück ins Studio.
0: Ja, wir hören uns später hoffentlich mit guten Nachrichten.
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0: Oh Mann, das ist nochmal eine richtig heiße Schlussphase. Hallo liebe FCA-Fans, ihr hört Hitradio RT1 am 4. Bundesligaspieltag. Noch führt der FCA in Bremen mit 2:1, aber das ist ja schon wieder so eine knappe Kiste. RT1 Sportreporter Fabian Schütz, ich hoffe, da geht noch was für den FCA.
1: Aktuell Schreckmoment bei den Augsburgern. Finn Dahmen ist beim Arzt, muss behandelt werden. Der rechte Arm sieht ziemlich angeschwollen aus. Das Ganze wird aktuell gekühlt, sieht aber so aus, als kann er weitermachen. Und Manuel Baum wirkt auch weitestgehend entspannt. Aber man merkt, er tippt immer wieder auf die Uhr. Man will natürlich auch ein bisschen Zeit runternehmen. 8 Minuten sind es noch, aber der Arm von Finn Dahmen, ich glaube, jetzt so sollte der eigentlich nicht aussehen. Er war in den letzten Minuten der Mann, der dieses 2:1 so aufrecht gehalten hat. Immer wieder Glanzparaden von ihm, immer wieder das Zeichen auch an die Hinterleute. Reißt euch zusammen, steht zusammen, bleibt weiter kompakt. Da gab es nochmal eine Riesenchance der Bremer am kurzen Eck, allein gegen Dahmen, der Füllkrug. Und Dahmen, da könnte er sich verletzt haben, vielleicht ein bisschen mit dem Arm gegen Pfosten gekommen. Mit der Hacke jedenfalls hat er den Ball dann pariert und ist hergelaufen, hat ihn dann unter Kontrolle bekommen. Also Finn Dahmen, der Mann des Spiels aus meiner Sicht. Die Augsburger, die Führung, die geht in Ordnung, weil brutal effektiv. Aber momentan ist es halt einfach Bremen, die das Spiel machen, und in diesen letzten 8 Minuten muss der FCA alles tun, um den Ausgleich oder Schlimmeres zu verhindern. Zurück ins Studio.
0: Alles klar, Fabian Schütz, vielen Dank. Und Finn Dahmen, denkt daran, ja, es beflügelt doch, nominiert zu sein für die deutsche Nationalmannschaft. Ja, da könnte ja ein Auftritt im FCA-Stadion möglich sein. Also go, go, go. Wir halten euch up to date.
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0: Hallo zusammen, ihr hört Hitradio RT1. Es ist der 4. Bundesligaspieltag. Der FC Augsburg zu Gast in Werder Bremen. RT1 Sportreporter Fabian Schütz. Da hat sich einiges getan, gell?
1: Oh ja, der FC Augsburg hat alles aus der Hand gegeben. Bremen dreht das Spiel. In der 86. Minute ist es Niklas Füllkrug, der Bremer Stürmer, mit viel Wut im Bauch drischt er aus 15 Metern ab. Der FCA lässt ihn da viel zu frei zum Schuss kommen. Da kann auch Keeper Finn Dahmen nichts machen. Da steht es 2:2 und jetzt gerade in der Nachspielzeit. Da ist es Mitchell Weiser. Es wurde noch überprüft, lag ein Abseits vor oder nicht. Nein, lag's leider nicht aus Augsburger Sicht. Damit führt Bremen und der FCA steht am Rand der ersten Niederlage in der Saison 26-27 am 4. Spieltag. Trotz 2:0 Führung. Bislang hat der FCA die Spiele ja immer wieder gedreht. Diesmal erfahren Sie selber, wie sich das anfühlen kann. Das ist schon ein bisschen bitter. Es hat sich die letzten Minuten aber auch abgezeichnet. Also schon in der ersten Hälfte, trotz der FCA-Führung, Bremen hatte mehr vom Spiel, hat das auch in der zweiten Hälfte intensiviert, war oft zu ungenau, aber jetzt gegen Ende

0: eben auch der Wut eines Füllkrugs im Bauch, hat es dann doch letzten Endes geklappt. Noch haben wir ein paar Minuten und die Augsburger versuchen nochmal alles, um sich gegen diese Niederlage zu stemmen, sind nochmal in der Hälfte der Bremer. Jetzt weite Flanke rein in den Strafraum, dass da irgendwie Ribeiro ist, dass da irgendwie Claude Maurice zu finden ist, irgendwer, der an den Ball kann, oder Brackelmann, der ja auch schon die 2:0 Führung vorübergehend erzielt hatte. Da ist ja Potenzial bei den Augsburgern vorhanden. Sie müssen es nur wieder auf den Platz kriegen mit dem Selbstbewusstsein, mit dem sie auch in dieses ganze Spiel gegangen sind. Jetzt ist der Ball hinten bei Damen wieder. Können wir wieder ruhig aufbauen. 5 Minuten Nachspielzeit haben wir. Die sind aber jeden Moment zu Ende. Es gibt noch mal ganz kurz Unterbrechung. Das könnte jetzt die letzte Chance für den FC Augsburg sein. Dann wäre die Niederlage besiegelt. Es wird noch mal gecheckt, ob der Treffer nicht doch abseits ist. Das ist jetzt ein bisschen noch mal spät dran, aber es sieht nicht danach aus. Nee, alles in Ordnung. Auch die Überprüfung noch mal per Video zeigt ganz eindeutig, eine Augsburger Schulter sozusagen war da noch, ja, im nicht strafbaren Bereich, so rum. Es wird jetzt viel, viel diskutiert. Damen muss den Ball kurz wieder hergeben an den Schiedsrichter. Das ist Bastian Danker, der hat eine ganz solide Partie gemacht. Ein paar gelbe Karten musste er zeigen. Und jetzt warten wir auf diese letzte Chance. Möglicherweise der Augsburger 3:2 führt Bremen, das inzwischen verdient. Es gibt aber jede Menge Gesprächsbedarf. Kapitän Joao Leo geht jetzt mal zum Unparteiischen, will da auch noch mal seine Meinung dazu abgeben, dass ihm das irgendwie so nicht schmeckt, wie das gelaufen ist. Aber gut, da müssen sich die Augsburger auch an die eigene Nase fassen. Da haben sie viel zu viel aus der Hand gegeben, bei allem kompakten Stehen. Solange das auch so gut geklappt hat, es ging eben am Ende doch nicht gut, wie es aussieht. Dankert gibt den Ball jetzt wieder frei. Der Ball ist aber auf Bremer Seite. Die schlagen den Ball noch mal weit ab nach vorne. Nur weg aus dem eigenen Bereich. Es gibt aber noch mal Einwurf für die Augsburger. Schnell ausgeführt von Behrens. Der versucht den Ball weit in die Bremer Hälfte zu schleudern, dass da irgendwer noch drankommt. Ribeiro ist flink, ist da. Der Ball noch mal im Aus. Noch mal Einwurf für die Augsburger. Jetzt ist Schluss. Bremen gewinnt 3:2. Zurück ins Studio.
1: Ich habe nicht viel dazu zu sagen. Sehr bedauerlich.
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3: Ein sonniger Samstag neigt sich langsam dem Ende zu, aber nicht die Temperatur. Es ist immer noch sehr angenehm bei 21 Grad. Und falls ihr morgen Bock habt, auf die Wiesen zu fahren, Jacke braucht ihr nicht. Die Sonne begleitet euch und bis zu 25 Grad.
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3: Geblitzt wird in Memmingen am Tiroler Ring und auf der B300 einmal Augsburg Richtung Diedorf am Sandberg und Richtung Eichach direkt hinter der Ortsausfahrt Grachenbach nach dem Parkplatz.
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3: Ihr habt noch so ein bisschen Rückstau auf der A7 Fürstenreute Richtung Ulm zwischen Memmingen Süd und dem Kreuz Memmingen nach einem Unfall und B10 Augsburg Richtung Ulm zwischen Nersingen und Neu-Ulm Ost. Da hat jemand Ladung verloren, liegt auf der Straße verteilt, also da bitte ein bisschen vorsichtig sein. Habt ihr noch etwas? 08000 96 7 96 7. Vielen Dank schon mal und kommt gut und sicher an.
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0: Also der vierte Bundesligaspieltag war wirklich ein rabenschwarzer Tag für den FC Augsburg. Zu Gast bei Werder Bremen, RT1 Sportreporter Fabian Schütz bringt euch jetzt auf den neuesten Stand.
1: Der Rekordstart der Augsburger in die Bundesliga-Saison hat ein jähes Ende gefunden. Bremen gewinnt 3:2 gegen die Augsburger, obwohl alles so gut angefangen hat. In der 18. Minute ein perfekter Konter, den Fellhauer zur 1:0-Führung verwandelt. Bremen hat aber mehr vom Spiel, kann das aber nicht ummünzen. Da kann Augsburg dann nachlegen. Es ist Brackelmann nach einer Ecke von Claude Maurice, der erhöht in der 58. Minute zum 2:0. Dann kippt das Spiel ab. Aber Stück für Stück. Bremen wird stärker, wird besser, wird genauer. Kann den Anschlusstreffer in der 66. Minute erzielen, in der 86. ausgleichen. Und in der Nachspielzeit gibt's dann den

0: weiteren Treffer zum Sieg für die Bremer und zum Nachteil der Augsburger, die zum ersten Mal in ihrem roten Ausweichtrikot aufgelaufen sind, das erst so viel Glück verhieß und am Ende ein Satz mit X war wohl nix. Für Hitradio RT1, Sportreporter Fabian Schütz.
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1: Die Bayern waren erfolgreicher, haben gestern mit 7:0 gegen Union Berlin gewonnen. Der FCA verliert in der letzten Minute in Bremen mit 2:3.
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9: Auch der Samstagabend kann sich sehen lassen. Es ist richtig schön sonnig. Die Temperaturen auch noch total angenehm. Immer noch so 21 Grad. Wahnsinn. Morgen sind sogar an die 25 möglich und viel Sonnenschein.
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10: Mit Uwe Schimonek. Guten Abend. Ein Tankrabatt ab Oktober und ein Preisdeckel für Benzin und Diesel ab Januar. Das hat die Bundesregierung kurz vor den Wahlen in Berlin und Mecklenburg-Vorpommern angekündigt. Die Opposition befürchtet, dass ein großer Teil der Milliardenhilfe bei den Mineralölkonzernen landet. In der saudi-arabischen Hauptstadt Riad hat es mehrere Explosionen gegeben. In der Nähe des internationalen Flughafens soll ein Treibstofflager in Flammen stehen. Houthi-Rebellen aus dem Jemen hatten Saudi-Arabien in den vergangenen Monaten immer wieder mit Raketen beschossen. Das größte Volksfest der Welt läuft. Am Mittag ist in München das Oktoberfest eröffnet worden. Erstmals hat der neue Oberbürgermeister Krause von den Grünen den traditionellen Fassanstich zum Wiesenauftakt übernommen. Das Oktoberfest läuft gut 2 Wochen lang. In der Bundesliga hat der HSV den ersten Sieg der Saison eingefahren. Im Volksparkstadion haben die Hamburger mit 2:1 gegen Köln gewonnen. Mönchengladbach bleibt dagegen weiter ohne jeden Punkt, 3:4 der Endstand gegen Mainz. Die weiteren Ergebnisse: Bremen-Augsburg 3:2, Frankfurt-Freiburg 2:2. 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
9: Und da steht einer bei euch in Memmingen am Tiroler Ring und B300 Augsburg Richtung Diedorf am Sandberg.
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9: Wir schauen auf die A8 München-Stuttgart. Vorsicht in beiden Richtungen zwischen Dachau-Fürstenfeldbruck und Sulzemoos. Personen auf der Straße. Und da hat jemand eine Menge Ladung verloren auf der B10 Augsburg Richtung Ulm. Und zwar zwischen Nersingen und Neu-Ulm-Ost. Also da bitte vorsichtig sein. Habt ihr noch etwas? Ihr könnt jederzeit eine WhatsApp schicken oder anrufen. 08000 96 7 96 7. Merci euch und eine gute Weiterfahrt. Hi, hier ist Julia und so schön, ich WhatsApp gerade mit RT1-Hörerin Andrea. Fängt noch ein bisschen Sonne auf ihrer Terrasse, hat dabei die FCA-Niederlage bei uns gehört, 2:3 in Bremen. Wir brauchen ganz schnell gute Vibes. Shakira, du kommst genau richtig, hier ist für euch Dai Dai.

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5: 19. September, 6:30 Uhr abends und wir messen immer noch 20 Grad. Also wir sind wirklich sonnenverwöhnt, zu Recht. Und wir hätten gerne mehr und das bekommen wir auch. Euer Sonntagmorgen wird auch traumhaft schön sonnig und warm. Zwischen 24 und 25 Grad sind drin.
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5: Vorsicht, ihr Lieben, in Merzingen am Baggersee, da stehen sie mit Laserpistole. In Memmingen am Tiroler Ring und noch auf der B300 Augsburg Richtung Diedorf am Sandberg.
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5: A8 München-Stuttgart zwischen Dachau-Fürstenfeldbruck und Sulzemoos. Vorsicht, Personen auf der Straße. Und nochmal Vorsicht auf der B10 Augsburg Richtung Ulm zwischen Nersingen und Neu-Ulm. Verlorene Ladung auf der Straße. Und dann findet ja morgen der Triathlon in Königsbrunn statt. Ab 8:30 geht's los. Bis circa 13 Uhr sind einige Strecken gesperrt. Welche, das findet ihr bei uns auf rt1.de. Und unter der 08000 96 7 96 7 könnt ihr weitere Staus und Blitzer melden. Merci euch und eine gute Weiterfahrt.

Hier ist Hitradio RT1 und zu einem wunderschönen Sonnenuntergang gehört auch eine traumhafte Ballade. Und Tiffany Harris war von der Muse geküsst und hat einen wundervollen Love-Song geschrieben. Der heißt Find Me, ganz neu in eurer RT1-Playlist.

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1: Der eine gewinnt, der andere verliert. Die Bayern putzen gestern Union Berlin mit 7:0 und leider gewinnt Werder Bremen gegen unseren FCA mit 3:2.
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0: Für Carsten Breuer wird neuer Vorsitzender des NATO-Militärausschusses. Er wird damit der wichtigste militärische Berater von NATO-Generalsekretär Rutte. Der 4-Sterne-General soll das Amt im Juli nächsten Jahres antreten. In München hat am Mittag das Oktoberfest begonnen mit dem traditionellen Fassanstich. Zum größten Volksfest der Welt werden in den nächsten gut 2 Wochen wieder Millionen Besucher aus aller Welt erwartet. Für die Sicherheit sind hunderte Polizisten im Einsatz. In der Bundesliga hat der HSV den ersten Sieg der Saison eingefahren. Im Volksparkstadion haben die Hamburger mit 2:1 gegen Köln gewonnen. Mönchengladbach bleibt dagegen weiter ohne jeden Punkt. 3:4 der Endstand gegen Mainz. Die weiteren Ergebnisse: Bremen-Augsburg 3:2, Frankfurt-Freiburg 2:2. 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
2: Die neuesten Blitzer stehen in Mertingen am Baggersee mit Laserpistole, in Memmingen auf dem Tiroler Ring und auf der B300 Augsburg Richtung Diedorf am Sandberg.
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2: Auf der A8 München Richtung Stuttgart, Achtung, in Höhe Burgau gibt es eine Ölspur auf der Autobahn. Auf der A8 München-Stuttgart befinden sich zwischen Dachau-Fürstenfeldbruck und Sulzemoos Leute auf der Straße. Und wegen des Königsbrunn-Triathlons ist morgen von 8.30 Uhr bis 13 Uhr mit Streckensperrungen zu rechnen. Betroffen sind Straßen rund um den Ilsesee, Königsbrunn nach Süden sowie gen Osten über den Mandichow See, die Staustufe bis in die Gemeindegebiete von Märching und Mehring.
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1: Viele Wolken gibt es heute Abend, es bleibt aber trocken. In der Nacht geht's runter auf rund 8 Grad in Kaufbeuren. Morgen hängen dann dicke Wolken am Himmel und es regnet immer wieder. Dazu steigen die Höchstwerte auf 23 bis 25 Grad.
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1: Die neuesten Blitzer stehen in Mertingen am Baggersee mit Laserpistole, in Memmingen auf dem Tiroler Ring und auf der B300 Augsburg Richtung Diedorf am Sandberg.
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1: Auf der A8 München Richtung Stuttgart bitte aufpassen. In Höhe Burgau gibt es eine Ölspur auf der Autobahn. Und wegen des Königsbrunn-Triathlons ist morgen von 8.30 Uhr bis 13 Uhr mit Streckensperrungen zu rechnen. Betroffen sind Straßen rund um den Ilsesee, Königsbrunn nach Süden sowie den Osten über den Mandichosee, die Staustufe bis in die Gemeindegebiete von Märching und Mehring.
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1: Viele Wolken gibt es heute Abend, es bleibt aber trocken. In der Nacht geht's runter auf rund 8 Grad in Kaufbeuren. Morgen hängen dann dicke Wolken am Himmel und es regnet immer wieder. Dazu steigen die Höchstwerte auf 23 bis 25 Grad.
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2: Mit Uwe Schimonek, guten Abend. Ein Tankrabatt ab Oktober und ein Preisdeckel für Benzin und Diesel ab Januar. Das hat die Bundesregierung kurz vor den Wahlen in Berlin und Mecklenburg-Vorpommern angekündigt. Die Opposition befürchtet, dass ein großer Teil der Milliardenhilfe bei den Mineralölkonzernen landet. Teile des hochmodernen US-Tankkappenjets F-35 sind wohlmöglich China in die Hände gefallen. Das berichtet das Nachrichtenportal Politico. Demnach sollte eine Cockpithaube für eine Reparatur per Schiff von Australien in die USA gebracht werden, landete aber in Hongkong und gilt seitdem als vermisst. In München hat am Mittag das Oktoberfest begonnen mit dem traditionellen Fassanstich. Zum größten Volksfest der Welt werden in den nächsten gut 2 Wochen wieder Millionen Besucher aus aller Welt erwartet. Für die Sicherheit sind hunderte Polizisten im Einsatz. In der Bundesliga hat der HSV den ersten Sieg der Saison eingefahren. Im Volksparkstadion haben die Hamburger mit 2:1 gegen Köln gewonnen. Mönchengladbach bleibt dagegen weiter ohne jeden Punkt. 3:4 der Endstand gegen Mainz. Die weiteren Ergebnisse: Bremen-Augsburg 3:2, Frankfurt-Freiburg 2:2. 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
1: Die neuesten Blitzer stehen in Mertingen am Baggersee mit Laserpistole, in Memmingen auf dem Tiroler Ring und auf der B300 Augsburg Richtung Diedorf am Sandberg.
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1: Auf der A9 Nürnberg Richtung München, Achtung, zwischen dem Dreieck Holledau und Pfaffenhofen liegen Reifenteile auf der Autobahn. Und wegen des Königsbrunn-Triathlons ist morgen von 8.30 Uhr bis 13 Uhr mit Streckensperrungen zu rechnen. Betroffen sind Straßen rund um den Ilsesee, Königsbrunn nach Süden sowie gen Osten über den Mandichosee, die Staustufe bis in die Gemeindegebiete von Märching und Mering.
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1: Viele Wolken gibt es heute Abend, es bleibt aber trocken. In der Nacht geht's runter auf rund 8 Grad in Kaufbeuren. Morgen hängen dann dicke Wolken am Himmel und es regnet immer wieder. Dazu steigen die Höchstwerte auf 23 bis 25 Grad.
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1: Die neuesten Blitzer stehen in Mertingen am Baggersee mit Laserpistole, in Memmingen auf dem Tiroler Ring und auf der B300 Augsburg Richtung Diedorf am Sandberg.
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1: Auf der A9 Nürnberg Richtung München, Achtung, zwischen dem Dreieck Holledau und Pfaffenhofen liegen Reifenteile auf der Autobahn. Und wegen des Königsbrunn Triathlons ist morgen von 8.30 Uhr bis 13 Uhr mit Streckensperrungen zu rechnen. Betroffen sind Straßen rund um den Ilsesee, Königsbrunn nach Süden sowie gen Osten über den Mandichosee, die Staustufe bis in die Gemeindegebiete von Märching und Mehring.
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6: Ein Rastplatz an der A9. Anders als bei den Autos ist kaum einer der Brummis mit Elektroantrieb unterwegs. Genau hier setzt Mahle an. Der Stuttgarter Technologiekonzern hat einen sogenannten Range Extender für elektrische Trucks entwickelt, wie Mahle-Chef Arndt Franz erklärt.
7: Range Extender heißt auf Deutsch Reichweitenverlängerer. Und genau das macht dieses Aggregat. Das ist im Prinzip ein Notstromaggregat für batterieelektrische Fahrzeuge.
6: Der Lastwagen kommt mit deutlich kleineren Batterien aus, was bis zu 600 Kilo weniger Fahrzeuggewicht bedeutet, davon 400 Kilogramm weniger an der Hinterachse, weshalb Transportunternehmen mehr Last laden können. Gleichzeitig kommt so ein Truck auf eine Reichweite von 800 Kilometern. Auf der IAA Transportation in Hannover zeigt Mahle aber nicht nur seinen Reichweitenverlängerer.

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1: Wolkig ist es am Abend und in der Nacht, aber es bleibt trocken. In Nördlingen geht's runter auf 8 Grad. Morgen hängen dann dicke Wolken am Himmel und ab und zu kann es auch mal regnen. Dazu werden es maximal 23 bis 24 Grad.
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2: Mit Uwe Schimonek, guten Abend. Ein Tankrabatt als kurzfristige Maßnahme, später ein Spritpreisdeckel. Das hat die Bundesregierung kurz vor den Wahlen in Berlin und Mecklenburg-Vorpommern angekündigt und damit auf die Rekorde an den Tankstellen reagiert. Kritiker sagen, es kommt mal wieder die Gießkanne zum Einsatz. In Frankfurt haben tausende Menschen mit einer Trauerwache an die Opfer von Gewalt erinnert. Mit dabei waren die Angehörigen der Opfer des Angriffs in einem Regionalzug in Burgstedt in Schleswig-Holstein oder des zweijährigen Jungen, der bei einem Messerangriff auf eine Kindergartengruppe in Aschaffenburg getötet wurde. In München hat am Mittag das Oktoberfest begonnen mit dem traditionellen Fassanstich. Zum größten Volksfest der Welt werden in den nächsten gut 2 Wochen wieder Millionen Besucher aus aller Welt erwartet. Für die Sicherheit sind hunderte Polizisten im Einsatz. In der Bundesliga bleibt Borussia Dortmund makellos. Der BVB hat sich im 4. Spiel den 4. Sieg gesichert. 1:0 der Endstand in Stuttgart. Damit sind die Dortmunder neuer Tabellenführer. Die weiteren Ergebnisse: Frankfurt-Freiburg 2:2, Bremen-Augsburg 3:2, Gladbach-Mainz 3:4, HSV-Köln 2:1. 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
1: Die neuesten Blitzer stehen in Mertingen am Baggersee mit Laserpistole, in Memmingen auf dem Tiroler Ring und auf der B300 Augsburg Richtung Diedorf am Sandberg.
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1: Auf der A9 Nürnberg Richtung München, Vorsicht, zwischen dem Dreieck Holledau und Pfaffenhofen liegen Reifenteile auf der Autobahn. Und wegen des Königsbrunn Triathlons ist morgen von 8.30 Uhr bis 13 Uhr mit Streckensperrungen zu rechnen. Betroffen sind Straßen rund um den Ilsesee, Königsbrunn nach Süden sowie gen Osten über den Mandichow See, die Staustufe bis in die Gemeindegebiete von Märching und Mehring.
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1: Wolkig ist es am Abend und in der Nacht, aber es bleibt trocken. In Nördlingen geht's runter auf 8 Grad. Morgen hängen dann dicke Wolken am Himmel und ab und zu kann es auch mal regnen. Dazu werden es maximal 23 bis 24 Grad.
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1: Die neuesten Blitzer stehen in Mertingen am Baggersee mit Laserpistole, in Memmingen auf dem Tiroler Ring und auf der B300 Augsburg Richtung Diedorf am Sandberg.
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1: Auf der A9 Nürnberg Richtung München, Achtung, zwischen dem Dreieck Holledau und Pfaffenhofen liegen Reifenteile auf der Autobahn. Und wegen des Königsbrunn-Triathlons ist morgen von 8.30 Uhr bis 13 Uhr mit Streckensperrungen zu rechnen. Betroffen sind Straßen rund um den Ilsesee, Königsbrunn nach Süden sowie gen Osten über den Mandichosee, die Staustufe bis in die Gemeindegebiete von Märching und Mehring. 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
9: Wolkig ist es am Abend und in der Nacht, aber es bleibt trocken. In Nördlingen geht's runter auf 8 Grad. Morgen hängen dann dicke Wolken am Himmel und ab und zu kann es auch mal regnen. Dazu werden es maximal 23 bis 24 Grad.

0: Ein Tankrabatt als kurzfristige Maßnahme, später ein Spritpreisdeckel. Das hat die Bundesregierung kurz vor den Wahlen in Berlin und Mecklenburg-Vorpommern angekündigt und damit auf die Rekorde an den Tankstellen reagiert. Kritiker sagen, es kommt mal wieder die Gießkanne zum Einsatz. In München hat am Mittag das Oktoberfest begonnen mit dem traditionellen Fassanstich. Zum größten Volksfest der Welt werden in den nächsten gut zwei Wochen wieder Millionen Besucher aus aller Welt erwartet. Für die Sicherheit sind hunderte Polizisten im Einsatz. Teile des hochmodernen US-Tarnkappenjets F-35 sind womöglich China in die Hände gefallen. Das berichtet das Nachrichtenportal Politico. Demnach sollte eine Cockpithaube für eine Reparatur per Schiff von Australien in die USA gebracht werden, landete aber in Hongkong und gilt seitdem als vermisst. In der Fußball-Bundesliga verabschiedet sich Borussia Dortmund mit einer perfekten Punkteausbeute in die Länderspielpause. Der BVB setzte sich mit 1:0 beim VfB Stuttgart durch. Der vierte Sieg im vierten Spiel bedeutet die Tabellenführung. Außerdem spielten HSV Köln 2:1, Gladbach Mainz 3:4, Frankfurt Freiburg 2:2 und Bremen Augsburg 3:2.
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2: Der neueste Blitzer steht in Mertingen am Baggersee mit Laserpistole.
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2: Auf der A9 Nürnberg Richtung München, Achtung, zwischen dem Dreieck Holledau und Pfaffenhofen liegen Reifenteile auf der Autobahn. Und wegen des Königsbrunn Triathlons ist morgen von 8.30 Uhr bis 13 Uhr mit Streckensperrungen zu rechnen. Betroffen sind Straßen rund um den Ilsesee, Königsbrunn nach Süden sowie gen Osten über den Mandichow See, die Staustufe bis in die Gemeindegebiete von Merching und Mering.
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1: Wolkig ist es am Abend und in der Nacht, aber es bleibt trocken. In Nördlingen geht's runter auf 8 Grad. Morgen hängen dann dicke Wolken am Himmel und ab und zu kann es auch mal regnen. Dazu werden es maximal 23 bis 24 Grad. Der neueste Blitzer steht in Mertingen am Baggersee mit Laserpistole. Im Raum Königsbrunn ist wegen des Königsbrunn-Triathlons morgen von 8.30 Uhr bis 13 Uhr mit Streckensperrungen zu rechnen. Betroffen sind Straßen rund um den Ilsesee, Königsbrunn nach Süden sowie den Osten über den Mandichosee. Die Staustufe bis in die Gemeindegebiete von Merching und Mehring.
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2: Mit Colin Mock, guten Abend. Ein Tankrabatt ab Oktober und ein Preisdeckel für Benzin und Diesel ab Januar. Das hat die Bundesregierung kurz vor den Wahlen in Berlin und Mecklenburg-Vorpommern angekündigt. Die Opposition befürchtet, dass ein großer Teil der Milliardenhilfe bei den Mineralölkonzernen landet. Schwere Sicherheitspanne rund um den US-Tarnkappenjet F-35. Womöglich sind Teile davon China in die Hände gefallen, das berichtet das Nachrichtenportal Politico.

Risiko. Demnach ist eine Cockpithaube des Jets auf dem Weg zu einer Reparatur in den USA in Hongkong gelandet. Der US-Kongress untersucht den Fall. Das größte Volksfest der Welt läuft. In München ist das Oktoberfest eröffnet worden. Erstmals hat der neue Oberbürgermeister Krause von den Grünen den traditionellen Fassanstich zum Wiesnauftakt übernommen. Das Oktoberfest läuft gut 2 Wochen lang. In der Fußball-Bundesliga hat sich Borussia Dortmund den

0: Augsburg 3:2, Gladbach-Mainz 3:4 und HSV Köln 2:1.
1: Aktuell keine Blitzer. Wegen des Königsgrund-Triathlons ist morgen von 8.30 Uhr bis 13 Uhr mit Streckensperrungen zu rechnen. Betroffen sind Straßen rund um den Ilsesee, Königsbrunn nach Süden sowie gen Osten über den Mandichow See, die Staustufe bis in die Gemeindegebiete von Märching und Mehring. 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

0: aktuell keine Blitzer. Wegen des Königsgrund-Triathlons ist morgen von 8.30 Uhr bis 13 Uhr mit Streckensperrungen zu rechnen. Betroffen sind Straßen rund um den Ilsesee, Königsbrunn nach Süden sowie gen Osten über den Mandichow See, die Staustufe bis in die Gemeindegebiete von Märching und Mehring. 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
1: Mit Colin Mock, guten Abend. Ein Tankrabatt als kurzfristige Maßnahme, später ein Spritpreisdeckel. Das hat die Bundesregierung kurz vor den Wahlen in Berlin und Mecklenburg-Vorpommern angekündigt und damit auf die Rekorde an den Tankstellen reagiert. Kritiker sagen, es kommt mal wieder die Gießkanne zum Einsatz. Teile des hochmodernen US-Tarnkappenjets F-35 sind womöglich China in die Hände gefallen. Das berichtet das Nachrichtenportal Politico. Demnach sollte eine Cockpithaube für eine Reparatur per Schiff von Australien in die USA gebracht werden, landete aber in Hongkong und gilt seitdem als vermisst. In München hat am Mittag das Oktoberfest begonnen, mit dem traditionellen Fassanstich. Zum größten Volksfest der Welt werden in den nächsten gut zwei Wochen wieder Millionen Besucher aus aller Welt erwartet. Für die Sicherheit sind hunderte Polizisten im Einsatz. In der Fußball-Bundesliga verabschiedet sich Borussia Dortmund mit einer perfekten Punkteausbeute in die Länderspielpause. Der BVB setzte sich mit 1:0 beim VfB Stuttgart durch. Der vierte Sieg im vierten Spiel bedeutet die Tabellenführung. Außerdem spielten HSV Köln 2:1, Gladbach Mainz 3:4, Frankfurt Freiburg 2:2 und Bremen Augsburg 3:2.
2: Aktuell keine Blitzer. Wegen des Königsbrunn-Triathlons ist morgen von 8.30 Uhr bis 13 Uhr mit Streckensperrungen zu rechnen. Betroffen sind Straßen rund um den Ilsesee, Königsbrunn nach Süden sowie gen Osten über den Mandichow See, die Staustufe bis in die Gemeindegebiete von Märching und Mehring.
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0: aktuell keine Blitzer. Wegen des Königsbrunn-Triathlons ist morgen von 8.30 Uhr bis 13 Uhr mit Streckensperrungen zu rechnen. Betroffen sind Straßen rund um den Ilsesee, Königsbrunn nach Süden sowie gen Osten über den Mandichow See, die Staustufe bis in die Gemeindegebiete von Merching und Mehring. 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
1: Mit Colin Mock. Wird der Wahlsonntag heute zum Schicksalssonntag für Kanzler Merz? Berlin und Mecklenburg-Vorpommern wählen heute ihre Landesparlamente. Merz' CDU drohen in beiden Ländern deutliche Verluste. Die AfD steht wieder einmal vor großen Zugewinnen. Damit droht der nächste Denkzettel für Merz und seine Regierung. Ein Tankrabatt als kurzfristige Maßnahme, später ein Spritpreisdeckel. Das hat die Bundesregierung kurz vor den Wahlen in Berlin und Mecklenburg-Vorpommern angekündigt und damit auf die Rekorde an den Tankstellen reagiert. Kritiker sagen, es kommt mal wieder die Gießkanne zum Einsatz. Schwere Sicherheitspanne rund um den US-Tarnkappenjet F-35. Womöglich sind Teile davon China in die Hände gefallen, das berichtet das Nachrichtenportal Politico. Demnach ist eine Cockpithaube des Jets auf dem Weg zu einer Reparatur in den USA in Hongkong gelandet. Der US-Kongress untersucht den Fall. In der Fußball-Bundesliga hat sich Borussia Dortmund den 4. Sieg im 4. Spiel gesichert. In Stuttgart stand es am Ende 1:0. Damit sind die Dortmunder neuer Tabellenführer. Die weiteren Ergebnisse: Frankfurt-Freiburg 2:2, Bremen-Augsburg 3:2, Gladbach-Mainz 3:4 und HSV-Köln 2:1.
2: Aktuell keine Blitzer.
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0: aktuell keine Blitzer.
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1: Mit Colin Mock. In Mecklenburg-Vorpommern und Berlin wird heute gewählt. Die Ausgangslagen sind ziemlich unterschiedlich. In Berlin haben sich in den Umfragen zuletzt die Linke und die CDU ein Kopf-an-Kopf-Rennen um die Spitzenposition geliefert. In MV liegen dagegen AfD und SPD in den Umfragen fast gleich auf. Das größte Volksfest der Welt läuft. In München ist das Oktoberfest eröffnet worden. Erstmals hat der neue Oberbürgermeister Krause von den Grünen den traditionellen Fassanstich zum Wiesnauftakt übernommen. Das Oktoberfest läuft gut 2 Wochen lang. US-Präsident Trump ist einmal mehr das Ziel von Kritik. Es geht um sein Hausverbot für den Nachrichtensender CNN und 2 weitere Medien. Der Verband der Korrespondenten im Weißen Haus fordert die sofortige Aufhebung. Der Schritt verstoße gegen die US-Verfassung. In der Fußball-Bundesliga verabschiedet sich Borussia Dortmund mit einer perfekten Punkteausbeute in die Länderspielpause. Der BVB setzte sich mit 1:0 beim VfB Stuttgart durch. Der 4. Sieg im 4. Spiel bedeutet die Tabellenführung. Außerdem spielten HSV Köln 2:1, Gladbach Mainz 3:4, Frankfurt Freiburg 2:2 und Bremen Augsburg 3:2.
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